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1: Schwerin. Wald- und Vegetationsbrände stellen die Feuerwehren gerade in den Sommermonaten vor besondere Herausforderungen. Große Einsatzlagen können sich über viele Stunden oder sogar Tage hinziehen und binden zahlreiche Kräfte. Eine leistungsfähige technische Ausstattung ist deshalb ein wichtiger Bestandteil des vorbeugenden und abwehrenden Brandschutzes. In Mecklenburg-Vorpommern wird die Erneuerung der Feuerwehrfahrzeuge weiter vorangetrieben. 6 weitere Löschgruppenfahrzeuge des Typs LF-10 sind jetzt an Feuerwehren in Garz auf der Insel Rügen, in Gustow-Netzow-Liepen, Pudakla, Greien und Stebenitztal ausgeliefert worden. Damit sind inzwischen 29 LF-10 aus der laufenden Zentralbeschaffung bei den Feuerwehren im Land angekommen. Die Auslieferungen sind damit noch nicht abgeschlossen. Weitere 19 Fahrzeuge stehen im Rahmen der bestehenden Vereinbarung zur Verfügung und werden bis April 2027 an Feuerwehren in Mecklenburg-Vorpommern gehen. Innenminister Christian Pegel sagte: Wenn Feuerwehren ausrücken, müssen sie sich auf ihre Technik verlassen können. Das gilt für den Einsatz im Ort genauso wie für große Brände, bei denen Kräfte über längere Zeit gefordert sind. Mit der laufenden Zentralbeschaffung erneuern wir die Fahrzeugausstattung der Feuerwehren und bringen moderne Technik dorthin, wo sie gebraucht wird. Die nächsten Fahrzeuge werden bereits zeitnah folgen. Die LF-10 sind für den kommunalen Brandschutz vorgesehen und werden auf MAN-Fahrgestellen mit Aufbauten von Magirus bereitgestellt. Die landesweite Beschaffung ermöglicht es, Fahrzeuge gemeinsam für die Feuerwehren im Land zu beschaffen und die Kommunen bei der Erneuerung ihrer Fahrzeugtechnik zu unterstützen. Schwerin. Die Landesregierung in Mecklenburg-Vorpommern hat sich hinter die Forderung gestellt, Hitzeschutz, Klimaanpassung und Naturschutz als Gemeinschaftsaufgabe ins Grundgesetz aufzunehmen. Im Land will die Landesregierung den 2025 auf den Weg gebrachten gesundheitsbezogenen Hitzeschutzplan und die kürzlich beschlossene Klimaanpassungsstrategie konsequent umsetzen. Wir müssen entschiedene Maßnahmen ergreifen, um insbesondere ältere Menschen besser vor den Folgen von Hitzewellen zu schützen. Es geht darum, die öffentliche Infrastruktur, Krankenhäuser und Pflegeeinrichtungen besser gegen Hitze abzuschirmen. Wir brauchen ausreichend Bäume, Schattenplätze und Grünflächen, auch in Städten. Hitze und Trockenheit haben auch Folgen für die Landwirtschaft. Auch hier müssen Folgen abgefedert werden. Bund, Länder und Kommunen stehen gemeinsam in der Verantwortung für Hitzeschutz, Klimaanpassung und Naturschutz. Deshalb unterstützen wir den Vorschlag von Bundesminister Schneider. Das Land wird dazu eine Initiative für die nächste Bundesratssitzung vorbereiten, erklärte Ministerpräsidentin Manuela Schwesig im Anschluss an eine Kabinettssitzung. Ich habe seit Jahren um diese neue Gemeinschaftsaufgabe gestritten und gekämpft. Ziel ist es, Klima- und Naturschutzmaßnahmen mit dem Bund, Ländern und Gemeinden effizient voranzubringen. Das schafft Akzeptanz und Vertrauen in dieses Thema. Alles, was wir sinnvoll in diesen Sektor investieren, hilft den Menschen, der Natur und am Ende dem Planeten, um zu überleben, so der Minister für Klimaschutz, Landwirtschaft, ländliche Räume und Umwelt, Dr. Till Backhaus. Der Klimawandel ist längst auch bei uns in Mecklenburg-Vorpommern angekommen, mit längeren Hitze- und Trockenperioden, vermehrten Starkregenereignissen und tropischen Nächten. Wir haben uns im Land deshalb vor einigen Jahren auf den Weg gemacht, den gesundheitsbezogenen Hitzeschutz als wichtiges gesellschaftlich relevantes Thema zu behandeln und gemeinsam mit allen Akteuren im Sozialbereich Maßnahmen zu entwickeln. Daran gilt es nun anzuschließen, um den vorausschauenden Umgang mit Hitze als nationale Aufgabe und zentrale, ressortübergreifende Herausforderung zu begreifen. Dabei geht es etwa um ein Förderprogramm Klimaanpassung in Krankenhäusern und Pflegeeinrichtungen, ein Programm zur energetischen Sanierung von Gebäuden, sozialer Dienstleister und dem besseren Schutz von Beschäftigten gegen Hitze, betonte die Ministerin für Soziales, Gesundheit und Sport, Stefanie Drese. Klimaschutz und Klimaanpassung sind auch eine Frage sozialer Gerechtigkeit. Wer in einer gut gedämmten Wohnung mit Garten lebt, kann sich vor extremer Hitze anders schützen als ein älterer Mensch in einer aufgeheizten Stadtwohnung. Und auch die Möglichkeiten der Kommunen, Vorsorge zu treffen und in Klimaanpassung zu investieren, sind unterschiedlich. Der Schutz vor Hitze, Trockenheit und Extremwetter darf aber weder vom Einkommen noch von den finanziellen Möglichkeiten vor Ort abhängen. Deshalb wollen wir Klimaanpassung und Naturschutz dauerhaft als gemeinsame staatliche Verantwortung von Bund und Ländern im Grundgesetz verankern. Eine neue Gemeinschaftsaufgabe schafft dafür die zwingend notwendige verfassungsrechtliche Grundlage und ermöglicht es, die Kommunen langfristig und wirksam zu unterstützen, erläuterte abschließend die Ministerin für Justiz, Gleichstellung und Verbraucherschutz Jacqueline Bernhard. Schwerin. Die Horte in Mecklenburg-Vorpommern haben eine neue Aufgabe übernommen. Seit 1. August 2026 sichern sie den Rechtsanspruch auf Ganztagsbetreuung für Grundschulkinder. Der Anspruch gilt zunächst für Schülerinnen und Schüler in der ersten Klasse und wird in den folgenden Schuljahren um je eine Jahrgangsstufe ausgeweitet. Ab dem Schuljahr 2029/30 hat dann jedes Grundschulkind einen Anspruch auf ganztägige Betreuung und damit auf einen Hortplatz. Für Eltern ist es wichtig, dass ihre Kinder gut betreut und gefördert werden, während sie arbeiten. Ganztagsbetreuung schafft Verlässlichkeit und hilft dabei, Berufs- und Privatleben besser zu vereinbaren, sagte Bildungsministerin Simone Oldenburg. In Mecklenburg-Vorpommern sind wir mit unserem Hortplatzangebot sehr gut aufgestellt. Jedes Kind erhält einen Platz. Wir haben Strukturen geschaffen, damit der Rechtsanspruch erfüllt werden kann. Der Rechtsanspruch auf Ganztagsbetreuung umfasst eine Förderung im Umfang von 8 Stunden täglich an 5 Tagen in der Woche. Die Unterrichtszeit wird auf diesen Anspruch angerechnet. Die Förderung von 40 Stunden erfolgt unabhängig vom Bedarf der Eltern und auch in den Ferien, ohne dass ein Antrag gestellt werden muss. Familien sollen nicht erst Formulare ausfüllen müssen, damit Kinder verlässlich betreut und gefördert werden können. Die 40-Stunden-Förderung steht ihnen grundsätzlich zu, auch in den Ferien, so die Ministerin. Anders als in anderen Bundesländern haben Eltern bei uns jedoch die Möglichkeit, einen Förderumfang von 50 Wochenstunden zu beantragen. Viele Eltern sind darauf angewiesen. In diesen Fällen gibt es wie bisher eine Bedarfsprüfung durch das Jugendamt. Der festgestellte Bedarf gilt dann auch in den Ferien. In Mecklenburg-Vorpommern gibt es derzeit 51.000 Hortplätze. Bis zum Jahr 2028 werden über 4.000 Plätze neu geschaffen bzw. erhalten. Das entspricht dann einer 100%igen Betreuungsquote zum Schuljahr 2029/30, erläuterte die Ministerin. Für die Sicherung und den Ausbau von Hortplätzen stehen über das Investitionsprogramm Ganztagsausbau 54,5 Millionen Euro Bundesmittel zur Verfügung. Das Land beteiligt sich mit 11,7 Millionen Euro. Die Träger der Horte bringen mindestens denselben Betrag als Eigenanteil ein. Landkreise, kreisfreie Städte und freie Träger von Horten haben somit Planungssicherheit für umfangreiche Bau-, Sanierungs- und Erweiterungsmaßnahmen. Waren Müritz. Ines Jessel, Staatssekretärin im Ministerium für Wirtschaft, Infrastruktur, Tourismus und Arbeit, hat im August drei wichtige Straßenbauprojekte im Landkreis Mecklenburgische Seenplatte besucht. Im Fokus standen die Ersatzneubauten von zwei Bahnbrücken an der B192 in Waren, der Ausbau der Ortsdurchfahrt Burg Stargard an der L33 sowie die Ortsumgehung Miro entlang der B198. Ob Brücken, Ortsdurchfahrten oder Ortsumgehungen, hinter diesen Projekten stehen intensive Planungen, umfangreiche Abstimmungen und erhebliche Investitionen. Umso wichtiger ist es, dass diese wichtigen Maßnahmen gut vorankommen und am Ende spürbare Verbesserungen bringen. Das gilt für die Menschen vor Ort, die Unternehmen in der Region und die Verkehrssicherheit insgesamt, betonte Staatssekretärin Jesse. In Waren informierte sich die Staatssekretärin über den aktuellen Stand des Ersatzneubaus für die beiden Bahnverkehrsbrücken der B192. Die Bauarbeiten laufen seit August 2024 und werden im Sommer 2028 abgeschlossen werden. Die Baukosten betragen rund 29 Millionen Euro und werden überwiegend vom Bund getragen. Die Planungskosten trägt das Land. Mit dem Ersatzneubau wird die zweistreifige Befahrbarkeit der Bundesstraße dauerhaft gesichert und wieder für den Schwerlastverkehr ohne Einschränkungen nutzbar gemacht. Mit mehr als 20.000 Fahrzeugen täglich gilt die B192 als bedeutende überregionale Verkehrsverbindung. Im Burg Stargard besichtigte die Staatssekretärin den Ausbau der Ortsdurchfahrt L33. Im ersten Bauabschnitt umfasst die Bahnhofstraße ab Waldmüllerweg über die Marktstraße bis zum Markt. Neben dem grundhaften Ausbau der Fahrbahn und der Nebenanlage wird auch die Oberflächenentwässerung erneuert. Der erste Spatenstich erfolgte am 30. März 2026. Die Bauzeit des ersten Abschnitts beträgt 6 Monate. Die Baukosten betragen rund 790.000 Euro, von denen das Land rund 570.000 Euro trägt. Der anschließende zweite Bauabschnitt umfasst unter anderem den Bereich des Bahnübergangs und wird ab 2029 gemeinsam mit der Deutschen Bahn umgesetzt. Anschließend machte sich Staatssekretärin Jesse ein Bild von der neuen Ortsumgehung Miro. Die rund 8,3 Kilometer lange Umgehungsstraße ist Teil der B198 und gilt als Projekt des vordringlichen Bedarfs im Bundesverkehrswegeplan 2030. Die B198 hat eine wichtige überregionale Verbindungsfunktion, insbesondere für den Güterverkehr in Ost-West-Richtung. Die derzeitige Ortsdurchfahrt führt über rund 3 Kilometer Länge durch die Stadt und ist durch enge und kurvige Straßenabschnitte, Grundstückszufahrten und nicht ausreichende Geh- und Radwege geprägt. Die Ortsumgehung Miro ist ein großes und anspruchsvolles Infrastrukturprojekt. Nach einer langen Planungsphase nimmt die neue Trasse nun sichtbar Gestalt an. Mit der Umgehung schaffen wir eine deutliche Entlastung für die Menschen in Miro und verbessern gleichzeitig die überregionale Verkehrsanbindung. so Staatssekretärin Jesse. Für den Erhalt und den Neubau von Bundes- und Landesstraßen in Mecklenburg-Vorpommern sind in diesem Jahr Investitionen in Höhe von insgesamt 263 Millionen Euro geplant.
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1: Schwerin. Wald- und Vegetationsbrände stellen die Feuerwehren gerade in den Sommermonaten vor besondere Herausforderungen. Große Einsatzlagen können sich über viele Stunden oder sogar Tage hinziehen und binden zahlreiche Kräfte. Eine leistungsfähige technische Ausstattung ist deshalb ein wichtiger Bestandteil des vorbeugenden und abwehrenden Brandschutzes. In Mecklenburg-Vorpommern wird die Erneuerung der Feuerwehrfahrzeuge weiter vorangetrieben. 6 weitere Löschgruppenfahrzeuge des Typs LF-10 sind jetzt an Feuerwehren in Garz auf der Insel Rügen, in Gustow-Netzow-Liepen, Pudakla, Greien und Stebenitztal ausgeliefert worden. Damit sind inzwischen 29 LF-10 aus der laufenden Zentralbeschaffung bei den Feuerwehren im Land angekommen. Die Auslieferungen sind damit noch nicht abgeschlossen. Weitere 19 Fahrzeuge stehen im Rahmen der bestehenden Vereinbarung zur Verfügung und werden bis April 2027 an Feuerwehren in Mecklenburg-Vorpommern gehen. Innenminister Christian Pegel sagte: Wenn Feuerwehren ausrücken, müssen sie sich auf ihre Technik verlassen können. Das gilt für den Einsatz im Ort genauso wie für große Brände, bei denen Kräfte über längere Zeit gefordert sind. Mit der laufenden Zentralbeschaffung erneuern wir die Fahrzeugausstattung der Feuerwehren und bringen moderne Technik dorthin, wo sie gebraucht wird. Die nächsten Fahrzeuge werden bereits zeitnah folgen. Die LF-10 sind für den kommunalen Brandschutz vorgesehen und werden auf MAN-Fahrgestellen mit Aufbauten von Magirus bereitgestellt. Die landesweite Beschaffung ermöglicht es, Fahrzeuge gemeinsam für die Feuerwehren im Land zu beschaffen und die Kommunen bei der Erneuerung ihrer Fahrzeugtechnik zu unterstützen. Schwerin. Die Landesregierung in Mecklenburg-Vorpommern hat sich hinter die Forderung gestellt, Hitzeschutz, Klimaanpassung und Naturschutz als Gemeinschaftsaufgabe ins Grundgesetz aufzunehmen. Im Land will die Landesregierung den 2025 auf den Weg gebrachten gesundheitsbezogenen Hitzeschutzplan und die kürzlich beschlossene Klimaanpassungsstrategie konsequent umsetzen. Wir müssen entschiedene Maßnahmen ergreifen, um insbesondere ältere Menschen besser vor den Folgen von Hitzewellen zu schützen. Es geht darum, die öffentliche Infrastruktur, Krankenhäuser und Pflegeeinrichtungen besser gegen Hitze abzuschirmen. Wir brauchen ausreichend Bäume, Schattenplätze und Grünflächen, auch in Städten. Hitze und Trockenheit haben auch Folgen für die Landwirtschaft. Auch hier müssen Folgen abgefedert werden. Bund, Länder und Kommunen stehen gemeinsam in der Verantwortung für Hitzeschutz, Klimaanpassung und Naturschutz. Deshalb unterstützen wir den Vorschlag von Bundesminister Schneider. Das Land wird dazu eine Initiative für die nächste Bundesratssitzung vorbereiten, erklärte Ministerpräsidentin Manuela Schwesig im Anschluss an eine Kabinettssitzung. Ich habe seit Jahren um diese neue Gemeinschaftsaufgabe gestritten und gekämpft. Ziel ist es, Klima- und Naturschutzmaßnahmen mit dem Bund, Ländern und Gemeinden effizient voranzubringen. Das schafft Akzeptanz und Vertrauen in dieses Thema. Alles, was wir sinnvoll in diesen Sektor investieren, hilft den Menschen, der Natur und am Ende dem Planeten, um zu überleben, so der Minister für Klimaschutz, Landwirtschaft, ländliche Räume und Umwelt, Dr. Till Backhaus. Der Klimawandel ist längst auch bei uns in Mecklenburg-Vorpommern angekommen, mit längeren Hitze- und Trockenperioden, vermehrten Starkregenereignissen und tropischen Nächten. Wir haben uns im Land deshalb vor einigen Jahren auf den Weg gemacht, den gesundheitsbezogenen Hitzeschutz als wichtiges gesellschaftlich relevantes Thema zu behandeln und gemeinsam mit allen Akteuren im Sozialbereich Maßnahmen zu entwickeln. Daran gilt es nun anzuschließen, um den vorausschauenden Umgang mit Hitze als nationale Aufgabe und zentrale, ressortübergreifende Herausforderung zu begreifen. Dabei geht es etwa um ein Förderprogramm Klimaanpassung in Krankenhäusern und Pflegeeinrichtungen, ein Programm zur energetischen Sanierung von Gebäuden, sozialer Dienstleister und dem besseren Schutz von Beschäftigten gegen Hitze, betonte die Ministerin für Soziales, Gesundheit und Sport, Stefanie Drese. Klimaschutz und Klimaanpassung sind auch eine Frage sozialer Gerechtigkeit. Wer in einer gut gedämmten Wohnung mit Garten lebt, kann sich vor extremer Hitze anders schützen als ein älterer Mensch in einer aufgeheizten Stadtwohnung. Und auch die Möglichkeiten der Kommunen, Vorsorge zu treffen und in Klimaanpassung zu investieren, sind unterschiedlich. Der Schutz vor Hitze, Trockenheit und Extremwetter darf aber weder vom Einkommen noch von den finanziellen Möglichkeiten vor Ort abhängen. Deshalb wollen wir Klimaanpassung und Naturschutz dauerhaft als gemeinsame staatliche Verantwortung von Bund und Ländern im Grundgesetz verankern. Eine neue Gemeinschaftsaufgabe schafft dafür die zwingend notwendige verfassungsrechtliche Grundlage und ermöglicht es, die Kommunen langfristig und wirksam zu unterstützen, erläuterte abschließend die Ministerin für Justiz, Gleichstellung und Verbraucherschutz Jacqueline Bernhard. Schwerin. Die Horte in Mecklenburg-Vorpommern haben eine neue Aufgabe übernommen. Seit 1. August 2026 sichern sie den Rechtsanspruch auf Ganztagsbetreuung für Grundschulkinder. Der Anspruch gilt zunächst für Schülerinnen und Schüler in der ersten Klasse und wird in den folgenden Schuljahren um je eine Jahrgangsstufe ausgeweitet. Ab dem Schuljahr 2029/30 hat dann jedes Grundschulkind einen Anspruch auf ganztägige Betreuung und damit auf einen Hortplatz. Für Eltern ist es wichtig, dass ihre Kinder gut betreut und gefördert werden, während sie arbeiten. Ganztagsbetreuung schafft Verlässlichkeit und hilft dabei, Berufs- und Privatleben besser zu vereinbaren, sagte Bildungsministerin Simone Oldenburg. In Mecklenburg-Vorpommern sind wir mit unserem Hortplatzangebot sehr gut aufgestellt. Jedes Kind erhält einen Platz. Wir haben Strukturen geschaffen, damit der Rechtsanspruch erfüllt werden kann. Der Rechtsanspruch auf Ganztagsbetreuung umfasst eine Förderung im Umfang von 8 Stunden täglich an 5 Tagen in der Woche. Die Unterrichtszeit wird auf diesen Anspruch angerechnet. Die Förderung von 40 Stunden erfolgt unabhängig vom Bedarf der Eltern und auch in den Ferien, ohne dass ein Antrag gestellt werden muss. Familien sollen nicht erst Formulare ausfüllen müssen, damit Kinder verlässlich betreut und gefördert werden können. Die 40-Stunden-Förderung steht ihnen grundsätzlich zu, auch in den Ferien, so die Ministerin. Anders als in anderen Bundesländern haben Eltern bei uns jedoch die Möglichkeit, einen Förderumfang von 50 Wochenstunden zu beantragen. Viele Eltern sind darauf angewiesen. In diesen Fällen gibt es wie bisher eine Bedarfsprüfung durch das Jugendamt. Der festgestellte Bedarf gilt dann auch in den Ferien. In Mecklenburg-Vorpommern gibt es derzeit 51.000 Hortplätze. Bis zum Jahr 2028 werden über 4.000 Plätze neu geschaffen bzw. erhalten. Das entspricht dann einer 100-prozentigen Betreuungsquote zum Schuljahr 2029/30, erläuterte die Ministerin. Für die Sicherung und den Ausbau von Hortplätzen stehen über das Investitionsprogramm Ganztagsausbau 54,5 Millionen Euro Bundesmittel zur Verfügung. Das Land beteiligt sich mit 11,7 Millionen Euro. Die Träger der Horte bringen mindestens denselben Betrag als Eigenanteil ein. Landkreise, kreisfreie Städte und freie Träger von Horten haben somit Planungssicherheit für umfangreiche Bau-, Sanierungs- und Erweiterungsmaßnahmen. Waren Müritz. Ines Jesse, Staatssekretärin im Ministerium für Wirtschaft, Infrastruktur, Tourismus und Arbeit, hat im August drei wichtige Straßenbauprojekte im Landkreis Mecklenburgische Seenplatte besucht. Im Fokus standen die Ersatzneubauten von zwei Bahnbrücken an der B192 in Waren, der Ausbau der Ortsdurchfahrt Burg Stargard an der L33 sowie die Ortsumgehung Miro entlang der B198. Ob Brücken, Ortsdurchfahrten oder Ortsumgehungen, hinter diesen Projekten stehen intensive Planungen, umfangreiche Abstimmungen und erhebliche Investitionen. Umso wichtiger ist es, dass diese wichtigen Maßnahmen gut vorankommen und am Ende spürbare Verbesserungen bringen. Das gilt für die Menschen vor Ort, die Unternehmen in der Region und die Verkehrssicherheit insgesamt, betonte Staatssekretärin Jesse. In Waren informierte sich die Staatssekretärin über den aktuellen Stand des Ersatzneubaus für die beiden Bahnverkehrsbrücken der B192. Die Bauarbeiten laufen seit August 2024 und werden im Sommer 2028 abgeschlossen werden. Die Baukosten betragen rund 29 Millionen Euro und werden überwiegend vom Bund getragen. Die Planungskosten trägt das Land. Mit dem Ersatzneubau wird die zweistreifige Befahrbarkeit der Bundesstraße dauerhaft gesichert und wieder für den Schwerlastverkehr ohne Einschränkungen nutzbar gemacht. Mit mehr als 20.000 Fahrzeugen täglich gilt die B192 als bedeutende überregionale Verkehrsverbindung. Im Burg Stargard besichtigte die Staatssekretärin den Ausbau der Ortsdurchfahrt L33. Im ersten Bauabschnitt umfasst die Bahnhofstraße ab Waldmüllerweg über die Marktstraße bis zum Markt. Neben dem grundhaften Ausbau der Fahrbahn und der Nebenanlage wird auch die Oberflächenentwässerung erneuert. Der erste Spatenstich erfolgte am 30. März 2026. Die Bauzeit des ersten Abschnitts beträgt 6 Monate. Die Baukosten betragen rund 790.000 Euro, von denen das Land rund 570.000 Euro trägt. Der anschließende zweite Bauabschnitt umfasst unter anderem den Bereich des Bahnübergangs und wird ab 2029 gemeinsam mit der Deutschen Bahn umgesetzt. Anschließend machte sich Staatssekretärin Jesse ein Bild von der neuen Ortsumgehung Miro. Die rund 8,3 Kilometer lange Umgehungsstraße ist Teil der B198 und gilt als Projekt des vordringlichen Bedarfs im Bundesverkehrswegeplan 2030. Die B198 hat eine wichtige überregionale Verbindungsfunktion, insbesondere für den Güterverkehr in Ost-West-Richtung. Die derzeitige Ortsdurchfahrt führt über rund 3 Kilometer Länge durch die Stadt und ist durch enge und kurvige Straßenabschnitte, Grundstückszufahrten und nicht ausreichende Geh- und Radwege geprägt. Die Ortsumgehung Miro ist ein großes und anspruchsvolles Infrastrukturprojekt. Nach einer langen Planungsphase nimmt die neue Trasse nun sichtbar Gestalt an. Mit der Umgehung schaffen wir eine deutliche Entlastung für die Menschen in Miro und verbessern gleichzeitig die überregionale Verkehrsanbindung. so Staatssekretärin Jesse. Für den Erhalt und den Neubau von Bundes- und Landesstraßen in Mecklenburg-Vorpommern sind in diesem Jahr Investitionen in Höhe von insgesamt 263 Millionen Euro geplant.
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1: Schwerin. Wald- und Vegetationsbrände stellen die Feuerwehren gerade in den Sommermonaten vor besondere Herausforderungen. Große Einsatzlagen können sich über viele Stunden oder sogar Tage hinziehen und binden zahlreiche Kräfte. Eine leistungsfähige technische Ausstattung ist deshalb ein wichtiger Bestandteil des vorbeugenden und abwehrenden Brandschutzes. In Mecklenburg-Vorpommern wird die Erneuerung der Feuerwehrfahrzeuge weiter vorangetrieben. 6 weitere Löschgruppenfahrzeuge des Typs LF-10 sind jetzt an Feuerwehren in Garz auf der Insel Rügen, in Gustow-Netzow-Liepen, Pudakla, Greien und Stebenitztal ausgeliefert worden. Damit sind inzwischen 29 LF-10 aus der laufenden Zentralbeschaffung bei den Feuerwehren im Land angekommen. Die Auslieferungen sind damit noch nicht abgeschlossen. Weitere 19 Fahrzeuge stehen im Rahmen der bestehenden Vereinbarung zur Verfügung und werden bis April 2027 an Feuerwehren in Mecklenburg-Vorpommern gehen. Innenminister Christian Pegel sagte: Wenn Feuerwehren ausrücken, müssen sie sich auf ihre Technik verlassen können. Das gilt für den Einsatz im Ort genauso wie für große Brände, bei denen Kräfte über längere Zeit gefordert sind. Mit der laufenden Zentralbeschaffung erneuern wir die Fahrzeugausstattung der Feuerwehren und bringen moderne Technik dorthin, wo sie gebraucht wird. Die nächsten Fahrzeuge werden bereits zeitnah folgen. Die LF-10 sind für den kommunalen Brandschutz vorgesehen und werden auf MAN-Fahrgestellen mit Aufbauten von Magirus bereitgestellt. Die landesweite Beschaffung ermöglicht es, Fahrzeuge gemeinsam für die Feuerwehren im Land zu beschaffen und die Kommunen bei der Erneuerung ihrer Fahrzeugtechnik zu unterstützen. Schwerin. Die Landesregierung in Mecklenburg-Vorpommern hat sich hinter die Forderung gestellt, Hitzeschutz, Klimaanpassung und Naturschutz als Gemeinschaftsaufgabe ins Grundgesetz aufzunehmen. Im Land will die Landesregierung den 2025 auf den Weg gebrachten gesundheitsbezogenen Hitzeschutzplan und die kürzlich beschlossene Klimaanpassungsstrategie konsequent umsetzen. Wir müssen entschiedene Maßnahmen ergreifen, um insbesondere ältere Menschen besser vor den Folgen von Hitzewellen zu schützen. Es geht darum, die öffentliche Infrastruktur, Krankenhäuser und Pflegeeinrichtungen besser gegen Hitze abzuschirmen. Wir brauchen ausreichend Bäume, Schattenplätze und Grünflächen, auch in Städten. Hitze und Trockenheit haben auch Folgen für die Landwirtschaft. Auch hier müssen Folgen abgefedert werden. Bund, Länder und Kommunen stehen gemeinsam in der Verantwortung für Hitzeschutz, Klimaanpassung und Naturschutz. Deshalb unterstützen wir den Vorschlag von Bundesminister Schneider. Das Land wird dazu eine Initiative für die nächste Bundesratssitzung vorbereiten, erklärte Ministerpräsidentin Manuela Schwesig im Anschluss an eine Kabinettssitzung. Ich habe seit Jahren um diese neue Gemeinschaftsaufgabe gestritten und gekämpft. Ziel ist es, Klima- und Naturschutzmaßnahmen mit dem Bund, Ländern und Gemeinden effizient voranzubringen. Das schafft Akzeptanz und Vertrauen in dieses Thema. Alles, was wir sinnvoll in diesen Sektor investieren, hilft den Menschen, der Natur und am Ende dem Planeten, um zu überleben, so der Minister für Klimaschutz, Landwirtschaft, ländliche Räume und Umwelt, Dr. Till Backhaus. Der Klimawandel ist längst auch bei uns in Mecklenburg-Vorpommern angekommen, mit längeren Hitze- und Trockenperioden, vermehrten Starkregenereignissen und tropischen Nächten. Wir haben uns im Land deshalb vor einigen Jahren auf den Weg gemacht, den gesundheitsbezogenen Hitzeschutz als wichtiges gesellschaftlich relevantes Thema zu behandeln und gemeinsam mit allen Akteuren im Sozialbereich Maßnahmen zu entwickeln. Daran gilt es nun anzuschließen, um den vorausschauenden Umgang mit Hitze als nationale Aufgabe und zentrale, ressortübergreifende Herausforderung zu begreifen. Dabei geht es etwa um ein Förderprogramm Klimaanpassung in Krankenhäusern und Pflegeeinrichtungen, ein Programm zur energetischen Sanierung von Gebäuden, sozialer Dienstleister und dem besseren Schutz von Beschäftigten gegen Hitze, betonte die Ministerin für Soziales, Gesundheit und Sport, Stefanie Drese. Klimaschutz und Klimaanpassung sind auch eine Frage sozialer Gerechtigkeit. Wer in einer gut gedämmten Wohnung mit Garten lebt, kann sich vor extremer Hitze anders schützen als ein älterer Mensch in einer aufgeheizten Stadtwohnung. Und auch die Möglichkeiten der Kommunen, Vorsorge zu treffen und in Klimaanpassung zu investieren, sind unterschiedlich. Der Schutz vor Hitze, Trockenheit und Extremwetter darf aber weder vom Einkommen noch von den finanziellen Möglichkeiten vor Ort abhängen. Deshalb wollen wir Klimaanpassung und Naturschutz dauerhaft als gemeinsame staatliche Verantwortung von Bund und Ländern im Grundgesetz verankern. Eine neue Gemeinschaftsaufgabe schafft dafür die zwingend notwendige verfassungsrechtliche Grundlage und ermöglicht es, die Kommunen langfristig und wirksam zu unterstützen, erläuterte abschließend die Ministerin für Justiz, Gleichstellung und Verbraucherschutz Jacqueline Bernhard. Schwerin. Die Horte in Mecklenburg-Vorpommern haben eine neue Aufgabe übernommen. Seit 1. August 2026 sichern sie den Rechtsanspruch auf Ganztagsbetreuung für Grundschulkinder. Der Anspruch gilt zunächst für Schülerinnen und Schüler in der ersten Klasse und wird in den folgenden Schuljahren um je eine Jahrgangsstufe ausgeweitet. Ab dem Schuljahr 2029/30 hat dann jedes Grundschulkind einen Anspruch auf ganztägige Betreuung und damit auf einen Hortplatz. Für Eltern ist es wichtig, dass ihre Kinder gut betreut und gefördert werden, während sie arbeiten. Ganztagsbetreuung schafft Verlässlichkeit und hilft dabei, Berufs- und Privatleben besser zu vereinbaren, sagte Bildungsministerin Simone Oldenburg. In Mecklenburg-Vorpommern sind wir mit unserem Hortplatzangebot sehr gut aufgestellt. Jedes Kind erhält einen Platz. Wir haben Strukturen geschaffen, damit der Rechtsanspruch erfüllt werden kann. Der Rechtsanspruch auf Ganztagsbetreuung umfasst eine Förderung im Umfang von 8 Stunden täglich an 5 Tagen in der Woche. Die Unterrichtszeit wird auf diesen Anspruch angerechnet. Die Förderung von 40 Stunden erfolgt unabhängig vom Bedarf der Eltern und auch in den Ferien, ohne dass ein Antrag gestellt werden muss. Familien sollen nicht erst Formulare ausfüllen müssen, damit Kinder verlässlich betreut und gefördert werden können. Die 40-Stunden-Förderung steht ihnen grundsätzlich zu, auch in den Ferien, so die Ministerin. Anders als in anderen Bundesländern haben Eltern bei uns jedoch die Möglichkeit, einen Förderumfang von 50 Wochenstunden zu beantragen. Viele Eltern sind darauf angewiesen. In diesen Fällen gibt es wie bisher eine Bedarfsprüfung durch das Jugendamt. Der festgestellte Bedarf gilt dann auch in den Ferien. In Mecklenburg-Vorpommern gibt es derzeit 51.000 Hortplätze. Bis zum Jahr 2028 werden über 4.000 Plätze neu geschaffen bzw. erhalten. Das entspricht dann einer 100-prozentigen Betreuungsquote zum Schuljahr 2029/30, erläuterte die Ministerin. Für die Sicherung und den Ausbau von Hortplätzen stehen über das Investitionsprogramm Ganztagsausbau 54,5 Millionen Euro Bundesmittel zur Verfügung. Das Land beteiligt sich mit 11,7 Millionen Euro. Die Träger der Horte bringen mindestens denselben Betrag als Eigenanteil ein. Landkreise, kreisfreie Städte und freie Träger von Horten haben somit Planungssicherheit für umfangreiche Bau-, Sanierungs- und Erweiterungsmaßnahmen. Waren Müritz. Ines Jesse, Staatssekretärin im Ministerium für Wirtschaft, Infrastruktur, Tourismus und Arbeit, hat im August drei wichtige Straßenbauprojekte im Landkreis Mecklenburgische Seenplatte besucht. Im Fokus standen die Ersatzneubauten von zwei Bahnbrücken an der B192 in Waren, der Ausbau der Ortsdurchfahrt Burg Stargard an der L33 sowie die Ortsumgehung Miro entlang der B198. Ob Brücken, Ortsdurchfahrten oder Ortsumgehungen, hinter diesen Projekten stehen intensive Planungen, umfangreiche Abstimmungen und erhebliche Investitionen. Umso wichtiger ist es, dass diese wichtigen Maßnahmen gut vorankommen und am Ende spürbare Verbesserungen bringen. Das gilt für die Menschen vor Ort, die Unternehmen in der Region und die Verkehrssicherheit insgesamt, betonte Staatssekretärin Jesse. In Waren informierte sich die Staatssekretärin über den aktuellen Stand des Ersatzneubaus für die beiden Bahnverkehrsbrücken der B192. Die Bauarbeiten laufen seit August 2024 und werden im Sommer 2028 abgeschlossen werden. Die Baukosten betragen rund 29 Millionen Euro und werden überwiegend vom Bund getragen. Die Planungskosten trägt das Land. Mit dem Ersatzneubau wird die zweistreifige Befahrbarkeit der Bundesstraße dauerhaft gesichert und wieder für den Schwerlastverkehr ohne Einschränkungen nutzbar gemacht. Mit mehr als 20.000 Fahrzeugen täglich gilt die B192 als bedeutende überregionale Verkehrsverbindung. In Burg Stargard besichtigte die Staatssekretärin den Ausbau der Ortsdurchfahrt L33. Im ersten Bauabschnitt umfasst die Bahnhofstraße ab Waldmüllerweg über die Marktstraße bis zum Markt. Neben dem grundhaften Ausbau der Fahrbahn und der Nebenanlage wird auch die Oberflächenentwässerung erneuert. Der erste Spatenstich erfolgte am 30. März 2026. Die Bauzeit des ersten Abschnitts beträgt 6 Monate. Die Baukosten betragen rund 790.000 Euro, von denen das Land rund 570.000 Euro trägt. Der anschließende zweite Bauabschnitt umfasst unter anderem den Bereich des Bahnübergangs und wird ab 2029 gemeinsam mit der Deutschen Bahn umgesetzt. Anschließend machte sich Staatssekretärin Jesse ein Bild von der neuen Ortsumgehung Miro. Die rund 8,3 Kilometer lange Umgehungsstraße ist Teil der B198 und gilt als Projekt des vordringlichen Bedarfs im Bundesverkehrswegeplan 2030. Die B198 hat eine wichtige überregionale Verbindungsfunktion, insbesondere für den Güterverkehr in Ost-West-Richtung. Die derzeitige Ortsdurchfahrt führt über rund 3 Kilometer Länge durch die Stadt und ist durch enge und kurvige Straßenabschnitte, Grundstückszufahrten und nicht ausreichende Geh- und Radwege geprägt. Die Ortsumgehung Miro ist ein großes und anspruchsvolles Infrastrukturprojekt. Nach einer langen Planungsphase nimmt die neue Trasse nun sichtbar Gestalt an. Mit der Umgehung schaffen wir eine deutliche Entlastung für die Menschen in Miro und verbessern gleichzeitig die überregionale Verkehrsanbindung. so Staatssekretärin Jesse. Für den Erhalt und den Neubau von Bundes- und Landesstraßen in Mecklenburg-Vorpommern sind in diesem Jahr Investitionen in Höhe von insgesamt 263 Millionen Euro geplant.
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jetzt habe ich das Mikrofon endlich gefunden. Das wurde ja auch mal Zeit. So, mit Mikrofon völlig verspätet an dieser Stelle. Herzlich willkommen am Freitagnachmittag und das Ganze zum Feierabend mit genau dieser Musik.

So, man möge mir diesen Auftrag moderationstechnisch verzeihen. Und ich denke mal, ich muss dann noch eine kleine Stellung ändern bei diesem Mikrofonkanal. Irgendwie bin ich jetzt völlig, völlig perplex, dass genau das gar nicht ging. So, da kann ich ja nur hoffen, dass alle Jingles und die ganze Musik bei euch richtig gut ankommt. Lasst es mich ganz einfach mal wissen. 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

So, Freunde hier auf dem SVR Hanseradio, ich möchte euch ganz, ganz herzlich begrüßen, alle Hörer hier zu meiner Mixer-Party am Freitagmittag.

So, meine Lieben, in der Hoffnung, dass es alles funktioniert, will ich natürlich dann loslegen, ganz offiziell an der Stelle. So, was? Störungsfreie Sendung hat er mal mir gewünscht und irgendwie bin ich heute ein bisschen aufgeregt, woran das wohl liegen wird.

So, da haben wir extra einen Jingle gemacht, wo eigentlich alles gesagt ist und nicht, dass jetzt einer denkt, ich habe jetzt nichts mehr zu erzählen. Wir wollen natürlich auf alle Fälle mit den 80er Jahren beginnen. Für euch. So, ich denke, wir müssen uns mal so ein bisschen, also ich brauche erstmal so 2, 3, 4 Titel, um mich einzugrooven und dann ist alles schick, weil ab 15.20 Uhr ist eh immer so eine Zeit zum Warmmachen und ab 16 Uhr geht es dann richtig schön offiziell mit der Mixer-Party los. Und bis dahin wünsche ich euch ganz, ganz viel Spaß, eine schöne Unterhaltung und sollte natürlich jemand einen Beitrag liefern wollen in puncto Wunschmusik zu 80er und 90er Jahre, immer her damit. So, dann können wir natürlich auch nebenbei mal die Dauerhörer mit begrüßen. Der Siggi ist mit an Bord, die Jenny kommt hinterher noch und die Janet im Passer ist auch mit dabei und mal schauen, wer sich denn noch so alles zeigt und das Ganze mit den Patcher Boys zu sehen.

Freunde, die Musik aus den 80er Jahren, das Original 7 Minuten 30 zu sehen, das waren sie, die Pet Shop Boys in ihrem Disco-Mix. Wir bleiben musikalisch bei den 80er Jahren. Das Jahr 85 bringt uns Nick Letizia aus der Italo-Disco-Szene.

Die Italo-Disco-Szene aus den 80er Jahren. Und bevor wir zu den ersten Wünschen kommen, haben wir natürlich noch zwei Musiken Zeit, denn auch die kommen aus Italien, das Jahr 88 mit Scotch und das ganze Take Me Up.

Tja, die 80er Jahre, wie cool, den nehme ich mit nach oben, was so viel heißt wie Take Me Up. Klingt ja eigentlich völlig anders, aber trotzdem, hatte ich ja gesagt, machen wir auf alle Fälle dazwischen. Und dann wollen wir uns natürlich einer richtig schönen Wunschecke widmen, extra alles schön sortiert. Und ich bin auch schon ganz aufgeregt, Leute.

So, nun haben wir es genau 9 Minuten vor 16 Uhr und jetzt wird es richtig spannend. Also ich bin ja sowas von aufgeregt. Ich habe mir gerade Zahlen zeigen lassen. Eieieiei. Aber wir haben ja gesagt, wir wollen jetzt einen richtigen schönen Wunschmusikblock machen, denn ich habe ja was zu verkünden. Wir haben natürlich auch Geburtstagskinder heute unter den Zuhörern und jetzt könnte ich ja zum 30. Geburtstag gratulieren.

Tja, alles Gute zum Geburtstag, will ich sagen. Und ihr habt es ja im Jingle gehört, es sind zwei, also es ist kein 30. sondern 2x15 in einer Differenz von einer Minute. Und an dieser Stelle herzlichen Glückwunsch.

So, meine Lieben, das war ein ganz, ganz spezieller Geburtstagssong, extra für euch gemacht zum 30. Also, nee, nicht 30, 2x15. Also, wir wollen ja mal die jungen Ladies nicht so alt machen. Ne? 15 ist ja auch schon ordentlich eine Hausnummer und ist natürlich verbunden. Und die erste Wunschmusik geht natürlich an die Sophia mit Olivia Rodrigo.

So, meine Lieben, das war die Wunschmusik für unsere Sophia. Und ich will natürlich zwischendurch auch mal natürlich einen Gruß in die Geburtstagsrunde schicken. Denn Sophia, du machst den Anfang.

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1: So, meine lieben Geburtstagskinder und natürlich auch in die Runde und auch an alle Hörer von SVR Hanseradio. Man möge mir verzeihen, dass es gerade mal so eine andere Musik gibt, aber ein paar Minuten haben wir noch Zeit. Wir müssen uns die Zeit nehmen, ganz einfach, weil es sind meine jüngsten Hörer. Denn die nächste Wunschmusik geht an die Emily. Emmy, jetzt bist du fällig. Olivia Rodriguez, My Way.

So, das war's. Die Wunschmusik für die Emmy. Und da sind sie natürlich im Doppelpack zum heutigen Geburtstagstag. Und Emmy, auch du bekommst deinen ganz, ganz persönlichen Song von uns.

Emmy, das war dein ganz spezieller Geburtstagssong zum 15. Alles Gute, und ich sage jetzt nicht mehr alles Gute, ich will für euch beide echt noch einen guten Abschluss machen. Olivia Rodrigo und Robert Smith, und denn das ist ja so ein Typ, wir Alten kennen den, ja, von Cure, aber toller Song, und damit will ich die Geburtstagsrunde für euch dann ganz einfach beenden und wünsche euch natürlich noch eine richtig schöne Zeit, aber ihr braucht deshalb nicht ausmachen, denn danach ist die Mama fällig.

Ja, meine Liebe, ich denke mal, mehr Geburtstagsglückwünsche auf einem Livestreaming kann es einfach nicht geben. Alles Gute für euch beide und noch eine richtig schöne, tolle Zeit. Und ich will natürlich noch einen kleinen Wunsch nachlegen. Mein Bruder aus Dresden, der Siggi, hat bestellen lassen, euch natürlich auch alles Gute und bekannterweise zu wünschen. So, und ich habe ja gesagt, jetzt geht's volle Breitseite. Die Mama ist natürlich auch noch dran. Und ich will natürlich zu diesen Songs euch noch sagen, das ist natürlich alles von uns produziert und wenn ich sage uns, wir sind zwei. Wir machen das in Gemeinschaftsproduktion und da bin ich natürlich auch sehr, sehr dankbar, dass man da so eine Ergebnisse erzielen kann. Und wenn ich an den nächsten Song denke, also ich meine ja, die Verkaufsstellen, die bieten uns ja Ende Juli schon die ersten Weihnachtsprodukte an und was die können, das können wir hier im Oktober schon lange und wir haben auch angefangen, die ersten Weihnachtssongs zu produzieren und das kommt natürlich von uns, Dijan und DJ Mixup Winterträume für euch. Und damit es natürlich richtig geil klingt, meine liebe gute Jenny, für dich der Synthie Pop Future Pop und Dark Wave Mix.

Tja, war eine richtig schöne, tolle Eigenproduktion und auch eigentlich, das war echt nur an der Stelle ein Test, da ist eh noch irgendwas fällig, dass es noch richtig schön gut klingt. Ich konnte es mir jetzt einfach nicht verkneifen, denn aber in dieser Runde, die Jenny ist natürlich auch noch fällig, denn was wäre Sophia und Emily ohne ihre Mama? Und da wollen wir der Mama natürlich auch einen richtigen schönen Wunsch erfüllen, denn wir haben sie hier, Best Ever Band wie Envination. Und ich habe ihn auch gestern erst neu gemastert, damit er dann klingt, so wie er jetzt läuft. So, an dieser Stelle natürlich noch will ich willkommen heißen die Silke und den Tino und wartet mal noch einen Titel dazwischen ab und dann seid ihr natürlich auch dran.

Musikwunsch. So, ich muss da unbedingt mal noch einen neuen Jingle machen, wo dann vielleicht rauskommt, das hätte dein Wunsch sein können. Denn wir haben ihn hier, Liebal aus dem Jahre 84 und in diesem Jahr auch eine Top 10 erreicht, die unendliche Geschichte. Und weil das so ein ganz, ganz toller Titel ist, gab es ja dazu mal überhaupt keine Maxi und überhaupt nichts. Und das ist so ein Mix, den habe ich 2007 gemacht. Eine richtig schöne mit Schmackes und Tramset obendrauf für meine Jenny.

So, das war sie, auch einer meiner Lieblingstitel aus den 80ern, die unendliche Geschichte von Lima, Never Ending Story. Und ich will natürlich auch noch eine richtig schöne, ich sage es einfach, Wunschmusik platzieren, denn ich weiß, der Tito, ich habe es schon einmal irgendwann vor vielen Wochen gesagt, wenn ihr wüsstet, unter welchen Bedingungen wir uns haben kennengelernt, und das, ich finde das total genial und wow. ELO für dich, das elektrische Lichtorchester mit Hold and Tight. Lass es dir damit gut gehen. Und für die Silke sammle ich natürlich dann auch noch was raus. Aber ich habe Zeit bis 18 Uhr.

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3: So, und damit. Und damit sind wir immer noch in den 80er Jahren gelandet. Das Ganze mit Bad Boys, Blue, Zuna, Oleda. Für alle, die diese Musik mögen. Los geht's.

ganz, ganz toller Song und richtig selten gespielt. Sooner or Later, das waren The Bad Boys Blue aus den ganz, ganz frühen 90er Jahren. Aber ich hatte ja gesagt, wir sind heute bei 80er und 90er Jahre. So, ein Titel vorher, da hatte ich ja Electric Light Orchestra gespielt für den Tino und er hat mir auch gerade geschrieben, dann verrat das doch den Hörern mal, wie wir uns haben kennengelernt und ihr werdet es kaum

0: klauen. Ich, Camper, Tino und Silke oder Silke und Tino sind mit einem großen Wohnmobil gekommen, haben neben mir eingeparkt und was ist passiert? Sie haben mein Auto kaputt gefahren. Ein Vierteljahr hatte ich das Auto nicht aus Ersatzteilmangel. Das war schon echt schwierig, aber alles ist gut und wir haben seitdem natürlich auch einen richtig schönen, guten Kontakt und ich bin mir sicher, wir sehen uns auf alle Fälle nächstes Jahr wieder, denn es soll ja wieder richtig schönes Wetter werden. Euch auf alle Fälle alles Gute. Schön, dass wir uns haben kennengelernt. Und ich kann damit echt gut umgehen, weil es ist alles super gelaufen. So für die Silke. Silke, ich hoffe, dass auch mit dir alles gut wird oder schon mal mittlerweile gut ist. Und dass natürlich alles gut ausgeht mit diesen OPs. Und für dich natürlich, ich weiß, Udo oder Roland, dann eher für Udo. Und das Ganze natürlich gegen die Strömung, gegen den Wind. Und da haben wir natürlich auch einen Klassiker aus den 80ern. Für dich ganz speziell.
1: Wir

Tja, gegen die Strömung, gegen den Wind, gegen die falsche Sendekennung und gegen die richtige. Und ich habe es gerade umgestellt, dank den Pino. Und den wollen wir natürlich auch auf diesem Kanal begrüßen. Denn ohne Pino würde hier natürlich logischerweise nichts gehen. Wie können wir den ihn begrüßen? Ach, einfach so.

Jawohl, das war zwischendurch mal ein Jingle für unseren Sendechef, damit er auch weiß, wenn er zu spät einschaltet, wo er überhaupt hier zu Hause ist. Sei gegrüßt, Grüße nach Stralsund, und ich habe heute auf die Wetterkarte geschaut. Leute, ich glaube, da würde ich jetzt gerade keinen Urlaub machen wollen, denn bei mir ist es ja auch schon nicht so toll und das soll die nächsten Tage noch schlimmer werden. Aber wir wollen natürlich musikalisch bei dieser Mixerparty bis 18 Uhr doch einiges noch loswerden wollen, denn musikalisch möchte ich natürlich auch gleich mal auf nächste Woche Dienstag verweisen. Da gibt's ja auch wieder so eine Doppelsendung für mich und in der ersten Hälfte machen wir natürlich logischerweise wie gehabt der deutsche Disco Fox. Und die nächste Musik, die verbinde ich dann ganz einfach mit einem Wunsch nach Juliane Werding, und hier gibt es die Stimmen im Wind und eine Version, die wir, glaube ich, hier noch gar nicht gehört haben, die Maxi aus 86.

Julian Wenning, Haus in 80er, und da gibt's eine richtig schöne Blödelversion vom Sachsenradio, die Stimmen vom Kind, aber das würde jetzt hier auf alle Fälle nicht herpassen. Apropos Juliane Werding, da gibt's natürlich auch eine richtig schöne, geile Coverversion, die mir dieses Jahr in die Hände gefallen ist. Melanie Sander ist echt eine richtige Sängerin, also noch keine KI, aber eine tolle Version ist es geworden. Geh nicht in die Stadt heute Nacht für euch.

Tja, geh nicht in die Stadt heute Nacht. Eine wunderschöne Coverversion, kann man gar nicht anders sagen, die 80er Jahre. So, meine Lieben, wir sind hier bei der Mixer-Party und das Ganze am Freitagabend mit mir, dem Klaus, live aus meinem Sendestudio aus Südbrandenburg. Oder vielleicht, Südbrandenburg ist ja riesengroß hier. Also, wo ist denn Südbrandenburg? Naja, im Süden von Brandenburg, logisch, ja, aber im Elbe-Elster-Kreis, das Ganze in der Nähe von Herzberg, und ich bin echt begeistert auch über die nächste Musik, weil ich weiß ja, das gibt ja auch Leute, Bürger, Menschen, egal, jedenfalls gibt es Leute, die ruhen sich den ganzen Tag aus und dann werden die irgendwann munter, kommen in die Puschen, und genau für diejenigen habe ich einen richtigen schönen Song, und in 2 Minuten, denke ich, man ist natürlich auch alles erklärt. Viel Spaß damit.

So, super. Gestern frisch auf dem Markt geschwemmt, die Faulenzer Polka. Und ich dachte mir, das musst du unbedingt mal spielen. Ist einfach nur geil. So, machen musikalisch weiter. Ein Text aus dem Jahr 88 kommt natürlich genau diese Version von Wire con Dios.

Also, Musik aus den 80ern, heute unser Thema bei der Mixerparty am Freitagabend. Die richtig schöne, gute Laune-Musik zum Feierabend und das Ganze natürlich Richtung Wochenende. Sissi, Catch für euch.

Tja, musikalische Grüße vom Dido. Das war sie. Sissy Cat, Nothing But a Heartache. Und eine Musik, die heute immer noch genauso funktioniert wie vor gefühlten 80 Jahren. Egal, so. Die neue deutsche Welle aus den 80ern hat uns natürlich auch musikalisch begleitet. Und ich habe hier schon seit echt 2-3 Wochen einen Song drin. Den habe ich bis jetzt immer nicht losbekommen. Und jetzt ist genau der Moment da. Bruce und Bongo kennen wir ja von Geil. Geil, geil. Nee, das will ich nicht machen, denn das ist ein Song. Hi ho. Wir wollen uns an eine Filmmusik erinnern, wo dann die 7 Zwerge dem Robin Hood hinterhergelaufen sind. Und da war Filmmusik und das haben die beiden richtig schön gut hinbekommen. Hi ho. Das

Ja, Freunde, für mich ein richtig toller Song aus den Mitte der 80er Jahre. Bruce und Bongo und das Ganze mit Hi-Ho. Ja, wollen wir uns übers Wetter unterhalten? Ich glaube, das lohnt sich gar nicht so richtig und es interessiert auch echt nur den Fuchs. Aber wir wollen mal bemerken, nächste Woche wird es etwas frischer und vor allen Dingen auch die Nächte werden kühler. Bei mir sogar runter bis 4 Grad. 3 Grad und 14 immer noch am Tag, aber solange wie die Eiszapfen nicht durch die Luft fliegen, ist es mir relativ auch egal, denn German Jackson und Pio Zadora haben, denke ich mal, den richtigen Song aus den 80ern, wenn der Regen zu fallen beginnt, und das können wir natürlich morgen erwarten für euch. Musik.

Jahr. Jermaine Jackson, Pio Isadora, das Jahr 84, When the Rain Begins to Fall. Und wir alle, die irgendwo südlich von mir noch richtig schönes Wetter haben, für die habe ich natürlich auch eine Musik, das Blue System, I Wanna Smile.

So, meine lieben Hörer, sollte jetzt irgendjemand, ich weiß, die Ramona mit Schwarzwald, die hat gerade gesagt, den Titel habe ich noch nie gehört. Ja, der ist 31 Jahre alt, aus dem Jahr 95, I Wanna Be Smile, total geil. Schöner Sommerregel, das war auch so die Zeit mit Ace of Base und egal. So, jetzt würde ich ja auch lieben gern mal so einen richtig schönen Song nach Holland platzieren, aber ich weiß gar nicht, ob der Fred mir schon zuhört, aber wir können auch mal ganz, ganz schnell ein paar Worte über die folgende Sendeliste heute hier auf diesem SVR-Kanal zu sprechen, denn nach mir 18 Uhr bis 20 Uhr kommt die Sabine mit ihrem Wochenende aus Bayern und ab 20 Uhr kommt aus Holland, aus den Niederlanden. Wir wissen ja, das ist ja das Land, wo die Badelatschen aus Holz sind, ja. Da kommt er natürlich, der Fred, mit seinem Frequenzwechsel. Und das ist so mein rein persönlicher Tipp, weil das ist auch so eine Sendung, die höre ich auch so immer, wenn ich es kann, mit, weil das ist einfach total cool. Auch die Musik so völlig, völlig unmainstream gespielt. So, und völlig unmainstream ist natürlich auch, was für ein Wort, oder? Ist das nicht geil? Fleetwood Mac, das Ganze mit Little Lies aus dem Jahr 87, für euch Platz 41 in Deutschland.

So, meine Lieben, ich hatte ja vorhin gerade von den nächstkommenden Sendungen gesprochen und in der Hoffnung, dass der Fred vielleicht zuhört, ist auch völlig, ich will ganz einfach mal einen kleinen Werbejingle für den Frequenzwechsel präsentieren und jetzt bin ich ja mal gespannt, ob er zuhört oder nicht, unser lieber guter Fred. Wir wollen uns erinnern, 20 Uhr, was geht denn da ab? Und das Ganze haben wir gemacht im Conny Francis Style für euch.

Und das mal so ein kleiner Beitrag. Wie gesagt, 20 Uhr, meine ganz persönliche Empfehlung, weil ich höre diese Sendung und es ist einfach nur total geil. Geil ist auch die nächste Musik aus dem Jahr 84, denn sie gehört natürlich auch mit dazu. Travi Deutscher, Masquerade und das Ganze mit Guardian Angel.

Ja, Guardian Angel, das Ganze mit Masquerade, und das ist so ein toller Song. Junge, da kann aber Wochenende werden. Aber jetzt habe ich so einen Titel, den habe ich auch schon mal gespielt, und zwar das letzte Mal am 30.03. Da kann ich mich dran erinnern, am 13.02. habe ich angefangen hier auf diesem Kanal, am 30.03. total irre. Heute mittlerweile spiele ich ja schon die 65. Mix-Up-Party, und ich habe noch nicht mal ein Jahr rum, nicht annähernd ein Jahr, aber Hubert K. ist natürlich richtig geil, hat mit Neue Deutsche Welle nichts zu tun, so many people.

Ein toller Song aus den 80ern und man konnte es natürlich hören auf jeden Fall. Da war ja der Kretu mit dabei und noch so ein paar andere wichtige auf Ibiza in dem Studio. Das war So Many People, Hubert K. Der nächste Titel, das ist so ein Titel, den spielt eigentlich auch so relativ jeder und wird häufig gespielt, aber mir gefällt er natürlich auch richtig gut und irgendwann muss er mal ran, denn ich habe ihn bis jetzt nur einmal gespielt und das bei 65 Sendungen, also da wird es doch langsam mal Zeit, oder? Die Rhythmics, das Ganze mit Love is a Stranger und da gibt es natürlich auch so eine kleine Special-Version.

Love is a Stranger mit dem Eurythmics und das war sie, meine laufende Nummer 33. Und wenn wir auf die Uhr schauen, gemeinsam 17:46, also bleiben mir echt nur noch ein paar Geräusche bis 18 Uhr und dann sind wir irgendwie schon durch. Aber ich will noch einen tollen Song spielen. Mike Oldfield und Maggie Riley, das Ganze aus dem Jahr 83, Foreign Affair.

Ein Song, der vielleicht eigentlich gar nicht so richtig zu dieser Tageszeit reinpasst. Vielleicht hätten wir uns dann eher für die Kuschel- und Schmuserunde aufheben sollen, aber ich finde ihn trotzdem toll und ich habe ihn ja auch noch nie gespielt und einmal ist immer das erste Mal. So, meine Lieben, wir haben es, was haben wir es denn? Oh ja, 17:53, wir müssen an den Feierabend denken. Das soll sie gewesen sein, die Mixer-Party am Freitag mit dem Klaus aus Südbrandenburg. Jetzt muss ich natürlich genauso schnell reden, wie die da ihren Krank-Krank-Trellern. Aber nichtsdestotrotz, wir haben richtig Zeit, um uns zu verabschieden. Denn wenn das Philharmonikorchester durch ist, dann habe ich natürlich noch einen richtigen schönen Titel zum Abschluss. Deshalb brauche ich eine solche Musik, um mich zu verabschieden. Ja, wie soll ich mich verabschieden? Es war schön heute mit euch und ich denke, dass euch meine Musikauswahl auch so ein bisschen getoucht hat. Am meisten freue ich mich natürlich darüber, dass meine Enkelkinder total begeistert sind. Also was ich hier für Resonanzen bekommen habe. Boah, also es hätte nicht mehr viel gefehlt und ich hätte hier unten noch eine Schüssel unterm Tisch gebraucht. So, aber nichtsdestotrotz, ich wünsche euch ein richtig schönes Wochenende. Rutscht gut rein. Ab 18 Uhr kommt die Sabine mit ihrem Wochenende und dann meine Musikempfehlung ab 20 Uhr, der Frequenzwechsel mit dem Fred aus den Niederlanden. Und ich will euch auch die Fragen aller Fragen beantworten. Sag mal, wann können wir dich wieder hören? Das kann ich euch sagen. Nächste Woche wird es ein bisschen ruhiger, weil diese Woche haben wir ja geschuftet wie die Hafenarbeiter. Es war natürlich auch recht heftig, denn am Montagabend die Charts von damals genauso lange überzogen, wie die Sendung eigentlich war. Am Dienstag obendrauf maximal Synthie-Pop-Musik. Was haben wir denn da gemacht? Wir haben genauso lange überzogen, wie die Sendung war. Da kann ich ja von Glück reden, dass heute hinter mir jemand wartet, dass ich überhaupt keine Chance habe zu überziehen. Und genauso wird es auch nächste Woche sein. Wir werden uns am Dienstag wieder hören ab 16 Uhr. Im ersten Block bis 18 Uhr machen wir ganz einfach den deutschen Disco-Fox. Und dann schickt man noch eine Mixer-Party hinterher und dann ist 20 Uhr zick. Dafür gibt es aber nächste Woche dann am Freitag ab 15.20 Uhr für mich diese XL, also Pino würde sagen den langen Riemen, bis 20 Uhr. Und da freue ich mich schon drauf, weil genau dann der Fred hinter mir kommt und da hab ich doch was.

So, dann Freunde, neben den Radiosendungen sind wir ja echt auch schon, ich glaube, fast in der dritten oder vierten Woche, wo wir eigene Musik produzieren und wollen natürlich auch ganz, ganz viele Jingles machen, um euch da mit zu überraschen. Denn ich hatte es ja vorige Woche angekündigt, es wird frischer werden. Auf jeden Fall. Und da brauchen wir uns nicht über das Wetter unterhalten und auch nicht über Fieberthermometer an der Zapfsäule. Weil ich denke, man, das reguliert sich von ganz alleine. Wir wollen einfach eine tolle Zeit verbringen miteinander. Und dazu wünsche ich euch viel Spaß. Und dann natürlich kommt gut ins Wochenende. Und einen habe ich noch. Werbung kommt jetzt. So, und ich weiß, mein Freund Fred und der Pino und ich und der Sigi auch, wir stehen ja so richtig auf Roy Orbison. Und da haben wir uns überlegt, wir machen im Roy Orbison-Style natürlich auch mal was ganz, ganz Schickes für den Fred. Und alles Gute, wenn du mich hören solltest, eine schöne Sendung ab 20 Uhr, ich bin dabei.

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0: Einen ganz zauberhaften guten Abend. Es ist unser Freitagabend. Es ist 18 Uhr. Hier ist die Sabine. Hier ist das Wochenende. Hier ist Sabines Wochenende. Es ist traumhaft schön, dass ihr alle da seid. Ich muss hier noch ein bisschen was rumzupfen und rummachen, weil hier alles verstellt ist. Warum ist hier alles verstellt? Weil ich Gäste habe. Ich habe Besuch heute Abend hier mir eingeladen. Ich habe es auch schon bereut. Wer sitzt denn da entspannt, lächelnd neben mir?
1: Hallöchen, die Jennifer ist da.
0: Hallo. Hallo Jennifer. Wir haben auch noch weitere. Wir haben auch noch Besuch. Ich habe noch einen Wochenendgast. Kiefli. Zu hören. Wolltest du es nochmal hören? Warte jetzt mal. Jetzt sagt sie nichts. Mensch, dieser Hund. Ah, geht doch.

0: Gut, wir haben den Hund ein wenig gemaßregelt. Ich habe ja versprochen, ich sperre sie in den Kerker. Es wird ein entspannter Abend heute Abend, weil Kiefli wird sprechen.
1: Viel.
0: Viel, sehr viel. Sie ist sehr, sehr
1: redselig.
0: Redselig, was man von dir nicht behaupten kann. Das, was ich an Nervosität zu viel habe, hast du an Lässigkeit zu viel. Die sitzt hier neben mir mit einem entspannten Lächeln, die Hände in der Jackentasche. Ich habe vor der Sendung immer Wallung. Das Dirndl nicht. Das Dirndl, das Kindi nicht. Warum eigentlich nicht?
1: Warum Kindi?
0: Ja, weil du mein Kindi bist. Also nicht mein Kindi, aber unser Kindi. Kindi ist für alle da.
1: Okay.

keine Sprachnachrichten während der Sendung, auch nicht von Familienangehörigen und solchen, die es werden wollen. Wir werden die Sendung wie gewohnt schrotten, jede Woche wieder. 4 Stunden lang ich bei myself am Mikrofon mit der Jennifer zu meiner schokoladenrechten Seite, mit Kiefli zu unserer Rückseite. Und starten wird ein Geburtstagskind des heutigen Tages, Scotty McCreary. You Time, we need all much more you time. Ah, oh, so ein schönes Liedal.

0: Der war nicht schlecht für den Anfang, oder? So ein bisschen Country?
1: Ja, finde ich super.
0: Gut. Kennst du den Mann, den ich eigentlich als meinen lieblingsfränkischen Schwager bezeichne?
1: Flüchtig, ja.
0: Wenn du heimkommst, kannst du ihm bitte ins Schienbein treten.
1: Nee, der tritt zurück.
0: Ja, das tut er mir nicht weh.
1: Ja, super, danke.
0: Ja, keine Ursache.
1: So, danke.
0: Für sowas schickt der schon wieder eine Sprachnachricht.
1: Ah ja? Du hast geantwortet?
0: Ja.
1: Mit einer Sprachnachricht.
0: Er kann aber schreiben. Ja, natürlich kann er schreiben.
1: Ja.
0: Selbst die Franken können schreiben. Wow, wow, schreibt der Jack. Böses Herrchen, böses Frauchen, böse Kinder, ganze Familie böse. Ja, ja. Sascha wünscht dir viel Spaß und Gruß an Jenny.
1: Ja, einen lieben Gruß zurück.
0: Der ist noch in der Arbeit, sagt er.
1: Das
0: sagt den doch der immer. Die Katrin fragt, ob das der Dackel Kiefli von Susanne ist. Ja. Ja. Also, ein Dackel. Ich nicht. Der Pino schreibt, SFS gewünscht von Ostsee-Pino. Hello, Pino. Der Jürgen schreibt, schöne Sendung gewünscht dir, sowas in der Art. Hello, Jürgen. Claudia sagt, ich bin da und der Franzl ist auch da und morgen kriege ich Kartoffelsuppe. Morgen braucht mich keiner besuchen, ich teile nicht. So, du hast natürlich auch Musik ausgesucht. Also nicht ausgesucht, du hast mir hingeschmissen, hast gesagt, guckst du halt da mal. Und
1: ja,
0: dann habe ich mir einen ausgepickt,
1: den
0: ich sehr schick finde irgendwie. Weil du behauptet hast, da geht es um Arbeit, dass man nicht so viel arbeiten soll.
1: Musste ich auch auf die harte Tour lernen.
0: Echt?
1: Ja.
0: Das sage ich dir schon seit Jahren.
1: Ja, und jetzt habe ich es auch...
0: Kapiert?
1: Ja.
0: Echt jetzt?
1: Ah ja.
0: Das musst du mir erzählen, dann spielen wir mal das Lied. Was spielen wir?
1: Von Cooper Allen, Suit and Tie.
0: Okay.

0: So, bevor hier noch mehr Fragen auftauchen, nein, Kifli ist nicht mein neuer Hund. Kifli ist tatsächlich nur übers Wochenende da, weil ihr Herli und Frauli nach Ungarn gereist sind und ihre sonstige Betreuungsperson kurzfristig verhindert war und dann, ja, hat die Sabine halt mal wieder nicht Nein gesagt. Ich habe ja eigentlich gar nicht gewusst, auf was ich mich einlasse. Also eigentlich schon, aber ein Dackel, ich bin auf den Dackel gekommen.
1: Aber es sind süße Tiere.
0: Ja.
1: Ja.
0: Ja. Hast du sie bellen gehört?
1: Ja, zur Begrüßung.
0: Mhm. Das und hat danach? Sie heute den ganzen Vormittag gemacht.
1: Ja, es ist ein aufmerksamer Hund.
0: Nein, ich habe ja angedroht. Ich habe ja vieles angedroht.
1: Ich habe nur die letzte mit dem Kerker mitbekommen.
0: Du hättest heute den Vormittag dabei sein sollen. Kommen wir zur Katze zurück. Der Patchwork-Kater ist nicht amused. Er ist nicht amused about meine Entscheidung, diesen Gast aufzunehmen. Kifli ist schon sehr amused about der Katze, aber ich verbiete es ihr, weil ich kann kein Blut sehen. Ich will das mir nicht antun. Jetzt sitzt die Katze draußen im Hausgang. Kifli sitzt vor der Tür innen und die Katze vor der Tür außen und so kommunizieren sie miteinander und ich bin in der Mitte und sorge für Recht und Ordnung. Ja. Ich habe der Katze ja auch angedroht, wenn sie sich nicht ordentlich benimmt, hole ich 3 Hunde. Einer davon ist schon da, jetzt nimmt sie mich wieder ernst. Ich bin böse. Kifli, warum heißt Kifli Kifli? Wie hast du das kombiniert?
1: Also sie hat anscheinend einen fehlenden Unterkiefer.
0: Ja, hat sie.
1: Ja, daher Kifli, würde ich jetzt behaupten.
0: Ich dachte, das ist ein ungarischer Name.
1: Wirklich? Ich dachte das. Ja, ich wäre aufs Naheliegendste halt gegangen.
0: Ja, aufs Naheliegendste. Ist ein Dackel?
1: Ja, mit einem fehlenden Unterkiefer und dann heißt sie Kifli.
0: Ja, gut, ja, dass du gekommen bist, sonst wäre ich blöd gestorben.
1: Ja, gerne. Immer wieder gerne.
0: Die hat nichts zu essen mitgebracht übrigens. Das ist eine der nächste, der hier erscheint mit ohne Essen, ich sag's euch.
1: Mit ohne Essen. Mit ohne Essen.
0: Dann koche ich was. Ja. Ich weiß nicht, was besser ist.
1: Entweder ich wohne bei deiner Schwester. Muss an sie geben.
0: Morgen kriege ich Kartoffelsuppe.
1: Ja, eben. Ist halt mit Verzögerung.
0: Gut, dann machen wir jetzt weiter, oder?
1: Mhm.
0: Okay. Sollen wir Musik spielen?
1: Sehr gerne.
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0: Schau mal, unaufmerksam. Unaufmerksam, weil wir gerade noch drüber geredet haben, wie genial dieses Lied ist. Mhm. Und dass das mir irgendwie so ein Hüpfen ins Gesicht zaubert. Ein Hüpfen ins Gesicht.
1: Ja, ich wollte es gerade sagen. Ja, also das muss man sich wirklich bildlich vorstellen.
0: Das sollen die Leute mal lieber nicht machen. Genauso wie ich mir diese, da kommt von Marcel, kommt da tatsächlich eine Nachricht. Sabi, ich habe gehört, du und Kochen. Ja, und mit ohne Unfall.
1: Ach, immer dieses mit ohne.
0: Ja, weil es ist halt so.
1: Ach
0: das
1: so,
0: ist,
1: ja, ja.
0: Dieses Baumeisterdeutsch. Mm. Dafür, dass du fränkisch geworden bist mit bayerischen Genen, kann ja ich nichts.
1: Ich bin halt hier geboren.
0: Weil in Franken gehen ja auch die Uhren an, das habe ich mir vorhin von... Ich erzähle euch die Geschichte. Dieser Franke, das glaubt ihr nicht. Dieser mein bis vor kurzem, bis vor wenigen Augenblicken noch Lieblingsfranke als Schwager, schickt mir eine Sprachnachricht und sagt, wie denn hier bei mir in Ansbach die Uhren wohl gingen, weil pünktlich um 18 Uhr sollte die Sendung beginnen. Bei Ihnen ist es jetzt 18.03 Uhr. Schickt er diese WhatsApp ab? Kommt die bei mir an? Was wird's angezeigt? 18.01 Uhr. Die Franken. Wie heißt es? Zurück in die Zukunft. Kennst du die Filme noch?
1: Ich habe sie nie geguckt, aber ich kenne sie.
0: Du kennst doch auch noch den Soundtrack Draus.
1: Draus. Den Soundtrack Draus.
0: Kennst du?
1: Ja.
0: Echt? Habe ich kürzlich was gespielt davon. Da spielen wir aber jetzt nicht, weil jetzt spielen wir Gwen Stefani. Die hat nämlich Geburtstag gehabt. Genauso wie Chubby Checker von ganz am Anfang. Und wen haben wir noch gespielt? Ah ja, Scotty hat ja heute. Also gut, Gwen,

0: Sie wippt ganz entspannt neben mir. In meinem Lazy Sunday Sessel wippt sie da so hin und her. Mach ihn nicht kaputt, ich brauch den Arm bei Gelegenheit demnächst wieder.
1: Alles klar, ich gebe mir.
0: Mach ihn nicht kaputt.
1: Nein.
0: Findet ihr eigentlich, dass ich... Könnt ihr mich verstehen da draußen? Kann man mich verstehen? Ist da irgendwer, der mich versteht? Verstehst du mich?
1: Ja, tatsächlich schon.
0: Welchen Dialekt würdest du mir am ehesten zutrauen?
1: Zutrauen?
0: Ja, einordnen.
1: Einordnen, ja, ich kenne dich nur mit einem Dialekt.
0: Bayerisch?
1: Ja.
0: Mhm.
1: Wach. Definitiv.
0: Wach.
2: Sabi, jetzt wird es aber gerade grenzwertig, du, gell? Frankenschwäbische Dialekt, wenn ich jetzt richtig gehört habe. Alter Falter, jetzt wird's grenzwertig. So geht der Sitte.
0: Das muss man sich sagen lassen. Schwäbel ich?
1: Nee.
0: Eben. Fränkel ich?
1: Nee.
0: Eben.
1: Aber vielleicht warst du auch gar nicht gemeint.
0: Das wird man mir doch... Du meinst, das war falsches Fenster.
1: Hm.
0: Falsches Fenster. Damit kommst du noch einmal durch, Marcel.

0: Finden Sie Mabel Marlowe. Zu mir sagt man Columbo im Wuhletal oben. Der Micha sagt Columbo zu mir.
1: Columbo?
0: Ja, weil immer, wenn wir irgendwie was quatschen und dann sage ich ja zu ihm immer, Micha, ich habe jetzt keine Zeit mehr, wir müssen aufhören. Und dann sagt er, ja, dann hören wir auf. Und dann sagt er, ja, aber eins fällt mir noch ein. So sagt er, bin ich Columbo. Finde ich irgendwie auch frech. Peinlich. War dir schon mal was richtig peinlich?
1: Oh, viele Sachen.
0: Echt? Erzähl, pack aus. Ich will es wissen, alles. Sag es mir. Go, sag's.
1: Okay. Ja, also wirklich, dieser Ton, ne?
0: Ja, du kennst mich.
1: Was ist mir denn peinlich?
0: Jetzt fällt
1: gewesen?
0: Dir wieder nichts ein.
1: Ja,
0: mir ist zum Beispiel peinlich, wenn ich mit diesem Hund rausgehe.
1: Ach, was ist denn daran peinlich?
0: Dass ich etwas am Ende der Leine habe, wo ich nicht sicher bin, wie ich das handeln soll. Der hat so eine Laufleine für Docke, also von der Gewichtsbelastung her.
1: Ja.
0: Der zieht, das kannst du dir nicht vorstellen, also der läuft da so mit seinen, und dann ploppert er so mit den Ohren so. Das sieht ja nett aus mit seinen kurzen Stummelfüßen, aber bis
1: also
0: auf Anschlag.
1: Ist trotzdem noch ein Mädchen, ne?
0: Ja, so geht's schon los. So geht's schon los, dass ich, hoffentlich hört das Frauli nicht zu.
1: Ja.
0: Ach, die ist in Ungarn, die hört nicht zu.
1: Ne, wer weiß.
0: Ja, die hört nicht zu, die ist müde. Die ist müde, die dann da basteln und bauen und keine Ahnung was.

0: wäre das schon. Das wäre jetzt zum Beispiel peinlich.
1: Ja, da, ja, doch.
0: Wenn man sich so richtig ins... Da ist der Sascha, ist ja auch ein Künstler in Peinlichkeiten und Fettnäpfchen. Da könnte ich dir Geschichten erzählen. Willst du sie hören?
1: Ah, das machen wir dann Backstage.
0: Backstage? Hast du eine Backstage-Karte gelöst? Zeig mir mal dein Ticket.
1: Ich gehört zur Familie. Das ist
0: das VIP ist nicht automatisch. VIP Plus. Jetzt geht's wieder durch mit ihr. Du bist zu viel mit diesem Franken zusammen.
1: Also erstens ist das mein Vater.
0: Ja, und ich kann auch nichts dafür.
1: Ich schon.
0: Wind auf der Haut und Leser.

0: Der Sascha spielt mit seinem Bisserleben. Danke, Jenny. Ich stelle dir zur Not eine Backstage-Karte aus. Erstens, Sascha, wird die nicht zu dir da hinangefahren kommen, um eine Backstage-Karte zu benötigen? Das ist mein Jennylein. Die gebe ich auch nicht her. Gell?
1: Geht auch nicht.
0: Ja, geht nicht. Nee. Wir sind ja quasi...
1: Das ist rein gesetzlich schon nicht möglich.
0: Edgy Bitch, Edgy Bitch, Edgy Bitch. Das wollte ich dir nur gesagt haben. Kiefli hat auch gerade wieder einen Auftritt gehabt, aber sie hat gesagt, sie gibt auf, weil wenn das Mikro nicht auf ist, mag sie dann auch nicht richtig bellen. Sie ist ein sehr reg, aufgeregter Hund. Mhm. Ein sehr aufgeregter Hund. Die erste Nacht war furchtbar. Weg von Mami und Ding. Ja, mir war das echt peinlich. Die eine Nachbarin hat mich gesehen.
1: Ja, aber es ist ja nicht so, als wärst du mit einem Chihuahua unterwegs.
0: Ah. Doch.
1: Nee, das ist nochmal eine andere Hausnummer.
0: Echt?
1: Ja, schon.
0: Puh. Aber marschieren mag sie dann schon. Also, weil ihr Fräulein hat gesagt, naja, die mag nicht so weit. Und naja, 2,5 Stunden am Tag ist unser Schnitt.
1: Ja, ihr gefällt die Gegend.
0: Ja, das ist so aufregend, das ist echt alles so neu. Ach mein Gott, wenn man was Neues hat. Was Neues. Mhm. Hast du auch was Neues? Hast du jetzt schon Peinlichkeit?
1: Nee.
0: Ich lasse jetzt dann einfach mal das Mikrofon ein bisschen auf und schaue, wie peinlich es noch werden könnte. Das ist einmal eine Idee, oder?
1: Mhm. Ja, doch, klingt super.
0: Mhm. Doch, ich finde auch, soll ich mal? Einfach nee, so draufdrücken.
1: Mach mal nicht.

0: Wir haben gerade darüber gesprochen, was das Beste am Daheimwohnen ist. Aber was ist da denn das Beste am Daheimwohnen für dich?
1: Definitiv das Essen.
0: Warum?
1: Weil es einfach, es ist immer da, es ist immer lecker und es ist immer da.
0: Das hast du schon gesagt. Das ist also zweimal das Gleiche
1: zu sagen. Das ist ja doppelter Faktor.
0: Also es ist immer da im Sinne von, du musst dich nicht kümmern.
1: Genau. Ja, ab und an koche ich schon auch.
0: Puh, das ist da die Zeit, wenn dann deine Schwester, wenn dann meine Schwester sich bei mir meldet und sagt, wollen wir was machen?
1: Wenn nee, du kochst. Nein, ich kann kochen, ich mache es nur nicht gerne.
0: Bist du doch mit mir verwandt?
1: Ich backe lieber.
0: Ja? Mhm. Wir sind uns sehr ähnlich. Also in manchen Dingen. In manchen Dingen sehr ähnlich, trotz dass wir so verwandt sind, wo du eigentlich mir letztes Mal erklärt hast, dass das mit, naja, egal.
1: Was habe ich dir erklärt?
0: Als ich gesagt habe, mein Blut fließt auch durch deine Adern, hast du behauptet, nein. Oh, sie grübelt schon wieder. Ich merke, es kommt jetzt schon wieder Widerspruch. Sie hat es noch nicht verstanden. Ah ja, ich spiele uns ein Lied.
1: Okay.
0: Weil ich habe eh schon hier irgendwie die halbe Playlist zum Rausschmeißen. Oh, guckst du, oh mein Gott. Mhm.

0: Sabine, warum spielst du so moderne Musik? Du bist doch mehr so diese Olle Dolle.
1: Die Olle Dolle.
0: Weil ich da so ein junges Küken an meiner Seite habe. Und ich habe zu ihr gesagt, sie möge mir doch bitte, ob ihre Spotify-Playlist noch aktuell ist. Die hat sie mit mir geteilt. Mhm. Ich finde es schön, dass du mit mir teilst, mit deiner ollen Tante. Die Leute kennen dich schon, müssen wir nicht mehr sagen, dass du meine Nichte bist, oder?
1: Nee, ich glaube nicht, nee.
0: Gell? Nee. Du warst jetzt schon so oft da und wer dich bis jetzt noch nicht gehört hat und nicht weiß, dass du bist,
1: dann
0: der hat was verpasst.
1: Weiß das jetzt.
0: Ja. Ja. Gut. Haben wir jetzt für immer und ewig geredet. Wenn die Jennifer da ist, ist es meine Nichte.
1: Genau. Ja. Wenn ich nicht da bin, bin ich trotzdem ihre Nichte.
0: Und trotzdem die Jennifer.
1: Richtig.
0: Gut. Tief. Tiefgreifende und tiefschürfende Erkenntnisse haben wir hier. Ich habe dich ja gebeten wegen der Musik, also ich habe mich in deiner normalen Playlist so durchgescrollt. Mhm. Wie soll ich mich ausdrücken? Diese Musik hörst du?
1: Ich höre viel Musik.
0: Ja, aber das alles, was ich da, wo ich da drauf gedrückt habe und mir gedacht habe, hoch mal rein, habe ich sofort wieder weggedrückt. Also ich habe sofort wieder weggedrückt, weil das mein Gehörgang erschüttert. Mhm. Erstens. Und zweitens mein Empfinden für Musik total irgendwie erschüttert. Und drittens, ich gar nicht aussprechen könnte, wie die heißen.
1: Ja, du müsstest mal auf meine Rock- und Metal-Playlist.
0: Nein, ich habe mich dann auf deiner ruhigen Playlist ein wenig umgeguckt.
1: Ja.
0: Und da hast ja du gesagt, du möchtest dir, also ein Lied hast du besonders am Herzen. Mhm. Das hast du mir ja dann sogar auch nochmal extra mitgeteilt.
1: Ja, habe ich tatsächlich, weil es einfach sehr, sehr schön ist tatsächlich.
0: Woher kommt es?
1: Ich glaube, ich habe es irgendwo im Internet mal so gesehen und angehört und seitdem läuft es bei mir rauf und runter.
0: Das ist aber sehr traurig, das Lied.
1: Ja, aber es erzählt auch von so einer Connection, die zwei Menschen haben, auch über die Zeit hinweg, wenn sie gar nichts mehr miteinander zu tun haben und dass es doch immer wieder einen Weg zurück gibt. Tatsächlich.
0: Echt? Das hast du jetzt aber lieb gesagt.
1: Ja, ne?
0: Hui, hören wir es uns an, oder? Will ich das ansagen?
1: Ich kann es nicht so gut lesen.
0: Na komm, der ja ran. Die sitzt eine... Warte mal, ich messe das aus.
1: Ja,
0: eine Armlänge von mir sitzt die vom Monitor weg und kann es nicht lesen.
1: Ja, ich habe keine Brille auf. JP6 featuring Julia Michaels. 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

0: Ich soll dich grüßen.
1: Ja, Gruß zurück. Von wem denn?
0: Vom Ostseepinu. Soll ich dich lieb grüßen?
1: Ja, einen lieben Gruß zurück.
0: Hast du gehört, Ostseepinu? Sie grüßt dich zurück. Mhm. So, ich habe auch was Ausländisches noch ausländischer dabei, was Französisches. Weil ich habe mir gedacht, wenn ich schon mal so ein gescheites Dirndl, wenn ich schon mal so ein schlaues Mädchen neben mir sitzen habe, dann haue ich jetzt die Franzosen raus, weil die kann die ansagen.
1: Auf jeden Fall.
0: Also hau raus, was wollen wir? Nicht allein deswegen, sondern der nächste Titel. Deshalb, weil sie heute Geburtstag hätte, oder sie hat auf jeden Fall heute Geburtstag, sie ist aber nicht mehr unter uns. Also, du darfst, Baby.
1: Dankeschön. Keine Garantie für die Aussprache. Wäre von France Gall Poupée de Cire, Poupée de Sang.
0: Das hört sich richtig, richtig an.
1: Ja, ne?
0: Find Was ich hast auch. Du in Französisch für Noten gehabt?
1: Ja, nicht gut.
0: Ich mag dich.
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0: So, das war schon mal gar nicht schlecht, Französisch. Dann darf ich mir noch mal Grüße hinausschicken an so Menschen, die hier schreiben. Ich bin übrigens erreichbar über euren Stream, über Facebook, Sabine Baumeister, oder kennst du irgendwen, der uns kennt, der irgendwie, egal. Wir sind erreichbar. Manchmal schaust du mich an, als käme ich vom Mars.
1: Wie so ein Auto.
0: Ja, wie so ein Auto,
1: das stimmt. Aber so ein Trabi.
0: Das weiß ich nicht, aber auf jeden Fall irgendwie seltsam.
1: Ja, Entschuldigung. Das ist mein Gesicht.
0: Ja, wir haben. Egal. Egal. Du sagst nicht so viel. Es ist die Nichte. Also, ich will ja Leute grüßen. Nämlich den Tommy aus Oberndorf am Neckar. Aber vermutlich ist er nicht alleine, sondern hat die Nadine an seiner Seite. Dann ist mir vorhin völlig untergegangen, wahrscheinlich, glaube ich, der Jack. Dann ist mir die Tina untergegangen. Der Klaus ist mir untergegangen. Dr. Danny. Wen habe ich denn da noch? Ja, und dann, Mister, ich habe einen Musikwunsch-Gig. Der Gig ist auch wieder dabei. Der Carsten hat schon wieder einen Musikwunsch. Du weißt noch gar nicht, was alles auf dich zukommt. Aber ich werde ihn suchen. Und wen habe ich noch vergessen? Ja, das weiß ich jetzt nicht mehr. Ich bin auch schon in einem gewissen Alter.

0: habe ich noch einen Franzosen. Der passt gerade so gut ins französische Eck, oder?
1: Ja, passt sehr gut, ja.
0: Willst
1: definitiv. Also der Titel ist Pour une fleur von Michel Delpech.
0: Sehr gut. Der singt schon. Wieder draufgequatscht. Ja. Mein Baumeister.

0: Lass uns nochmal über Peinlichkeiten reden. Ist dir jetzt schon eingefallen, was ziemlich peinlich mal war für dich?
1: Das meiste tatsächlich auf der Arbeit.
0: Echt?
1: Ja.
0: Das ist bei mir auch irgendwie so. Im Privaten bin ich ja nicht peinlich.
1: Nein, natürlich nicht.
0: Buffetfräse, sagt man zu mir.
1: Wie?
0: Das ist aber Buffetfräse.
1: Ah, okay.
0: Das erkläre ich von später.
1: Okay, wieder Backstage dann.
0: Nein, das mache ich öffentlich, weil es eine Unverschämtheit ist. Erzähl, was war bei dir?
1: Anfangs meiner Karrierezeit.
0: Hast du Karriere gemacht?
1: Ja, natürlich.
0: Also gut.
1: Was denkst du denn?
0: Erzählen!
1: Ja, also ganz am Anfang, als ich angefangen habe zu arbeiten, wurde mir mitgeteilt, ich soll bitte eine Person anrufen und soll dieser mitteilen, dass sie leider keine Arbeitsstelle mehr hat.
0: Kündigen?
1: Ja.
0: Du böse Frau.
1: Ich habe eventuellerweise bei der falschen Person angerufen. Es ist mir aber auch nicht am Anfang aufgefallen, weil diese zwei Personen sehr ähnliche Namen hatten. Es war dann irgendwann, kam dann mein Chef zu mir und hat mir dann so über die Schulter geguckt und ja.
0: Das ist aber schon sehr peinlich. Ich weiß jetzt nicht für wen.
1: Ich war für mich sehr peinlich.
0: Du dürftest da noch länger bleiben.
1: Ja.
0: Ich habe ja diese Woche ein total peinliches Video gesehen. Mhm. Ein total peinliches Video, das muss ich dir sagen. Ich zeig's dir vielleicht. Das haben bestimmt der eine oder andere hier in den Stationen auch gesehen oder wissen auch, wovon ich spreche. Das ist einmal richtig peinlich, wenn sich jemand so brüstet und so zur Schau stellt und damit andere eigentlich irgendwie in schlechtes Licht rückt. Das ist mal richtig peinlich.
1: Das ist korrekt, ja.
0: Das ist richtig peinlich. Die machen, es soll ja so Leute geben, die brauchen das. Mhm. Die erkennen nicht mal, dass sie Unrecht tun.
1: Es ist ja nicht nur für die Person peinlich, sondern für dann Außenstehende.
0: Beteiligten.
1: Das ist ja dann so ein bisschen Fremdschämen noch mit dabei.
0: Bisschen?
1: Ja, ich.
0: Ja, bisschen. Bisschen ja. Fremdschämen. Ah, ja. Also ich glaube, es haben sich ganz schön viele Leute ganz schön fremd geschämt. Und dein Vater hatte übrigens kürzlich mal einen Musikwunsch, den habe ich ihm noch zurückgeschrieben, niemals, nachdem ich aber morgen jetzt seine Hilfe brauche. Und ich finde, der Titel passt ganz gut zum Thema.
1: Ja.
0: Passt ganz gut zum Thema Peinlichkeit, denn diese kleinen blauen Manschgall habe ich ihn dabei, den Vater Abraham und seine kleinen blauen Schlümpfe.

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Ach, die haben auch so viele verschiedene schöne Lieder. Da könnte ich jede Woche eins von diesen kleinen Schlümpfen spielen. weil wir ja gerade da so in dieser... Und ich weiß, dass mein Osnabrück schon wieder sehnlichst auf diesen deutschen Schlager wartet. Mhm. Die Maike, die ist vermutlich schon wieder ganz fiebrig. Wann denn nervös. Endlich? Ja. Oh. Die fährt da total drauf ab. Habe ich natürlich noch einen dabei. Nicht ganz ohne Grund wahrscheinlich. Ich bin mir nicht sicher. Lass mich blättern. Ich habe da einen Grund dafür. Ja, freilich, 5. Oktober Geburtstag gefeiert. Paula.

0: Da kommen schon wieder lauter Bilder mit lauter tollen Essen daher. Wirklich, eine Unverschämtheit. Ich muss das immer anschauen und schreibe mir diese Bilder mit diesem Essen an und denke mir, nicht mal nach der Sendung wartet sowas auf mich.
1: Dann würde ich kochen.
0: Ja, tolle Idee.
1: Ja.
0: Marcel ist bei der Feuerwehr. Vielleicht sollte ich den ja mal ein bisschen ärgern. Mhm. Wenn ich koche und dann macht's piep, piep, piep, piep, piep. Das kann ich. Ah, egal. Berlin grüßt uns, der Kurt ist dabei.
1: Mhm.
0: Der liebe Kurt.
1: Mhm.

0: Unsere Diana, unsere Trackerin, die ist auch mit dabei. Die hat gerade ein Foto geschickt, wie sie sich in ihrem LKW irgendwie ein Abendessen zubereitet, weil sie keinen Lieferdienst anrufen kann, weil da, wo sie ist, gibt es keine Hausnummern.
1: Das ist natürlich ein bisschen blöd.
0: Das ist ein bisschen arg blöd.
1: Ja.
0: Mhm. Die ist immer irgendwie unterwegs für uns alle miteinander.
1: Mhm. Sehr, sehr löblich und viel zu unterschätzt.
0: Ja?
1: Ja.
0: Jeder schimpft immer nur auf die LKW-Fahrer, die kennen
1: richtig
0: Diana nicht.
1: Mhm.
0: Das ist nämlich eine ganz tolle, nette. Eine Annette.

0: hat's gemacht. Plop, plop, plop. Ja, plop. Und der mit dem Plop.
1: War das nicht Spinat?
0: Ja.
1: Okay.
0: Würde ich auch essen.
1: Ja.
0: Markus hat alles aufgefuttert. Er schreibt mich auch noch extra an. Charlie ist leider schon der Sabine-Baumeister.
1: Aber schön mit dem ganzen Namen.
0: Ja, natürlich.
1: Ja, ja. Nicht, dass du vergisst, wie du heißt.
0: Ich weiß ja, wie ich heiße, aber er will mich ja direkt ansprechen. Er will ja niemandem anderen sagen, dass die Schale leer ist, weil er weiß, dass ich verfressen bin.
1: Ach so.
0: Dass eines meiner liebsten Beschäftigungen neben Schlafen Essen ist.
1: Verstehe ich nicht.
0: Doch, du schläfst doch auch die meiste Zeit deines Lebens.
1: Ja, das, den Teil verstehe ich ja. Aber den Essensteil verstehe ich nicht.
0: Würde ich auch nicht verstehen an deiner Stelle, wenn ich immer bekocht werden würde. Viktor Laszlo hatte Geburtstag. Was ist mit dem Hund wieder? Hast du ihn wieder wuschig gemacht?
1: Ich habe überhaupt nichts gemacht.
0: Natürlich, du hast sie gestreichelt.
1: Ja, Entschuldigung.
0: Macht sie ganz wuschig. Oh. Kopfkino aus da draußen. Viktor Laszlo hatte Geburtstag, 7. Oktober. Kennst du sie?
1: Nee.
0: Kennst du Juliane Werding?
1: Ich glaube nicht.
0: Kennst du Maggie Reilly?
1: Gehe ich mal schwer von aus nicht, nee.
0: Gut, dann hörst du das jetzt alle drei an. Dann lernst du alle drei kennen.
1: Sehr gut.
0: Wo lernst du es kennen?
1: Nur hier.
0: Bei Sabines Wochenende.
1: Ganz genau.
0: Oh,

0: Und du hast mir gerade verklickert, dass du jetzt um 8, wenn wir gecuttet werden, den Halbzeit-Cut haben, dass du mich auch cutten willst.
1: Ja.
0: Bist du verrückt?
1: Ich glaube,
0: siehst du, aber es ist keine Antwort. Dann kannst du auch da bleiben.
1: Nein, muss
0: wenn du richtig verrückt bist, kannst du ruhig hierbleiben, passiert dir nichts.
1: Ja, so verrückt bin ich nicht. Keiner aus meinem Umfeld würde sagen, yo, die ist richtig verrückt.
0: Doch, ich?
1: Nee.
0: Doch?
1: Nein, du weißt schon, mein Spitzname ist Frau Beamtin. Noch immer.
0: Fräulein Rottenmeier, Miss Valium. Du hast viele Spitznamen.
1: Miss Valium, doch, so nennst du mich vielleicht.
0: Nein,
1: in deinen Gedanken.
0: Das ist nicht in meinen Gedanken. Das ist der Spitzname von dir bei uns in der Family. Ist das noch nicht bis zu dir durchgedrungen?
1: Ich glaube nicht.
0: Doch, frag deine Mutter. Frag sie.
1: Wenn die mir nach Hause kommt.
0: Ja, die hat das jetzt gehört, der Kuppert, die sagt dir das sofort. Ja. Ich habe gespannt. Wenn ich dir jetzt das Lied spiele,
1: ja.
0: Kann ich dich damit vielleicht irgendwie umstimmen?
1: Nee, ich muss dann schon noch.
0: Dann spielen wir es trotzdem, okay. Weil ich ja. Ich habe es ja eigentlich nur deshalb rausgesucht, weil ich weiß, dass du es total gern magst.
1: Mhm.
0: Ich das auch irgendwie diese Version total schick finde und ich habe es aber jetzt kürzlich schon zweimal gespielt. Jetzt spiele ich es das dritte Mal. Aber es ist eine gute Ausrede, weil es dir gefällt.
1: Ja.
0: Gut,
1: ja.
0: Abfahrt.
1: Sehr schön.

0: Man, I was so nervous.
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2: Das Mikrofon erst anschalten, wenn du fertig bist mit Zwischengesprächen. Du willst jetzt
3: ein gutes Gespräch.
2: Willst du?
3: Nein.
2: Dann bleibst du.
3: Nein.
2: Nimmst du den Hund mit?
3: Nein.
2: Dann bleibst du erst recht.
3: Nein.
2: Schau ja, es will ja da jetzt zu dir auf den Schoß.
3: Also für alle ist es immer noch eine Sie?
2: Ja. Nimmst du die Hund mit?
3: Die Hündin.
2: Das, eine Hündin, das ist ja halt so eine Geschichte. Das ist ja knöchelhoch, das Ding.
3: Ja, und ein Mädel darf nicht knöchelhoch sein, oder was?
2: Nein, aber ich habe schon. Das darf ein Mädel natürlich auch, aber ich habe schon ein Problem mit. Ich will ja keinem zu nahe treten, aber ich bin halt keine kleinen Hunde gewohnt.
3: Nein, das ist ja was anderes.
2: Drum.
3: Ja.
2: Knöchel hoch, nimmst du es mit?
3: Nein.
2: Das würde aber lustig werden bei euch mit den Kurzen. Sehr lustig.
3: Ja, ich kann mir da unsere Jüngste auf jeden Fall sehr gut drin vorstellen.
2: Ich nicht.
3: Die hatte schon ein Problem mit unserer Hündin.
2: Mhm. Traut sich nimmst dann nicht du die vorbei? Katze mit? Die Katze wird da dankbar ja, sein, wenn nein, sie die Tage nein, hier noch irgendwo nein, Asyl erhält.
3: Nein, wir haben schon 4.
2: Es reicht. Ja, es ist ja nur bis Montag.
3: Ja, nee.
2: Gut, dann geh jetzt.
3: Ja, ist in Ordnung.
2: Echt?
3: Ja.
2: Du hast nichts zu essen mitgebracht? Du nimmst den Hund nicht mit? Du nimmst die Katze nicht mit? Was soll das werden?
3: Ich habe dich mit meiner Anwesenheit beehrt.
2: Ja, das schon. Aber ich habe Hunger.
3: Ja, dann bestell dir was. Koch was.
2: Habe ich Sendung?
3: Ja.
2: Siehst du?
3: Da hättest halt vorher was gemacht.
2: Habe ich gearbeitet?
3: Weiß ich nicht.
2: Ja, sicher.
3: Okay. Schrei mich doch nicht so an.
2: Tu mir doch nicht weh. Meine liebe Jennifer, ich danke dir.
3: Ich habe zu danken.
2: Danke dir für deinen Beistand die ersten 2 Stunden, die nach dir jetzt kommen. Mhm. Die wissen nicht, was sie verpasst haben.
3: Das ist absolut korrekt.
2: Ich sag's ihnen auch nicht.
3: Okay, sehr gut.
2: Ich behalte es für mich.
3: Wird das dann so ein VIP-Status für die ersten 2 Stunden?
2: Im November kommst du wieder, oder?
3: Ja.
2: Bis dahin. Sag mir schön auf Wiedersehen.
3: Wünsche ich auf jeden Fall allen eine wunderschöne Zeit.
2: Ja,
3: und natürlich noch die nächsten paar Stunden wunderbare Lieder und eine wunderschöne Zeit.
2: No, das hast du jetzt aber nett gesagt.
3: Ja, ne?
2: Jetzt kannst du aber auch schon schön gehen.
3: Ja.
2: Komm mir gut nach Hause und sag deiner Mutter, ich heiße nicht Pinocchio.
3: Okay, ich werde es ausrichten.
2: Sag die Pinocchio zu mir. Ich glaube das alles nicht, was ich erlebe. Du gehst jetzt?
3: Ja.
2: Einfach so?
3: Einfach so.
2: Ich habe noch ein Lied für dich.
3: Okay.
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Ja, ja, ja, der Frequenzwechsel mit Fred. Ja, einen schönen guten Abend, liebe Hörer und Hörerinnen hier auf SVR Hanse Radio. Ach, man muss sich an die neue Musik erstmal gewöhnen. Ja, einen heißen Dank natürlich zum Klaus rüber, da im Elbe-Elster-Kreis. Ja, ist natürlich für mich eine riesige Umstellung, ne? Denn irgendwie läuft dieser Vorspann bei mir 6, 7, 8 Jahre, ich weiß gar nicht, ne? Man hat mich so daran gewöhnt. Ja, ist wieder Freitagabend, moin Lüt. Ja, 2 Stunden mit meiner Einer und mittendrin gibt's natürlich wie immer den Wetterbericht. Ja, gerade vor einer Stunde dem warmen Bett entsprungen, könnte man so sagen. Ja, ich habe natürlich meinem liebsten Hobby gefrönt, ne, der Ruhe. Ne? Ja, Ruhe gibt ja Kraft, ja, und deswegen habe ich jetzt hier der Sabine zugehört, schon so seit einer Stunde. Ja, bin so ein bisschen raus aus dem Konzept. Die neue Musik, das muss ich erstmal schnappen da. Ne? Ja, ne, das ist für Olyt ist das nicht so einfach. Auf jeden Fall jede Menge Musik da. Ne? Ja, und wenn wir schon von Klumpen spielen, haben wir natürlich was, ne? Vor allen Dingen, wie gesagt, diese was waren das? Die Badelatschen aus Holz. Die Idee muss mal erstmal kommen. Ne? Und ich denke, für sowas sind nur die Holländer zuständig. Ja, grüße natürlich alle Hörers und Hörerinnen, hatte ich aber schon gesagt, und wir machen erstmal mit richtigen Badelatschen aus Holz. Mit Johnny Verwey haben wir hier und das Original mit dem Klumpendanz. Musik.

Tja, Johnny Verwey und der Klompedanz, ja, da gibt es natürlich auch ein deutsches Gegenstück. Das hatte ich auch schon mal ein-, zweimal intoniert. Das ist dann eher so Ballermann-mäßig, aber passt, ne? Ja. Ach ja, ja, ja, muss man also wieder, wie gesagt, die neue Musik hat mich direkt aus dem Rhythmus gebracht. Jetzt überlege ich, was ich hier jetzt so mache. Ja, genau, diesen Titel, den hatte ich mir letztens schon mal rausgesuchelt, wie man so schön sagt. Und heute ist natürlich noch ein anderer schöner Tag, ne? Außer dass natürlich Freitag ist und ein wunderschön verregnetes Wochenende uns bevorsteht. Ja, mein Kollege, der hat mich ja letzte Woche oder diese Woche Montag hier mit einer schicken Kaffeetasse. Ich bin ja so ein Kaffeetassensammler, ne? Also so verschnörkelt mit Blümchen und so. Ja, und die habe ich eben gerade in Betrieb genommen. Und da steht natürlich hier ein Heißgetränk auf der Platte. Und mal gucken, ob der Kaffee daraus irgendwie anders schmeckt. Ich hoffe natürlich besser, ne? Ja, also Henny oder Hendrik heißt mein Kollege. Und wir haben hier die Doobie Brothers und The Long Train Running. Jetzt müsst ihr bloß noch losfahren. Also, ja, ja, bestimmt noch eine Dampflok.

Die Doobie Brothers sind, die kommen in der zweiten Hälfte nochmal. Ja, irgendwie hatte ich da zwei Titel reingeschmissen heute in den, ja, warte mal, einen kleinen Moment. Ja, heißt der Kaffee. Ich wollte gerade das andere Wort mit S sagen, aber das gehört sicher nicht. Ne? Obwohl, manchmal rutscht mir mehr Sachen raus. Ne? Ist ja nicht zu glauben. Ja, ich hatte vorhin einen Post gesehen von jemandem und da dachte ich, Mensch, das Kinder, ne? Ja, das könnte man auch spielen. Und ich kann mich noch, ich glaube, ich weiß gar nicht, wie die Sendung damals hieß. War das Bong? Ich glaube, auch Bong war das damals. Die Sendung ist allerdings schon, also für die Leute, die jetzt schon so ein bisschen weißen Bart haben, die kennen die Sendung vielleicht. Danach war das dann nicht mehr. Auf jeden Fall haben wir hier die Gruppe Express und ihre Hommage an Goljko Mitic.

Die Gruppe Express und ein Wigwam steht in Babelsberg. Ja, ja, der Golko Mitic, der DEFA-Chef-Indianer, könnte man so sagen. Ja, war er ja auch gewesen. Ne? Ja, und die meisten Filme wurden in Ex- und Jugoslawien gedreht. Damals war er ja noch nicht Ex. Ne? Ja, in der Heimat von Josef Broz Tito. Ne? Ja, wer kennt die noch, den alten Partisanen? Ne? Ach ja, so, wir gehen, weiß gar nicht, wo die Combo jetzt herkommt, ne? Aber ich glaube, das sind alles nur Girlies. Jetzt hat eben was geknackt. Ja, hier, meine Schachtel mit Toffifee hat sich eben gerade gemeldet. Ich hatte einen rausgeklickt, ne? Ja, und jetzt hat sich der wieder zurückgeklickt. Also da sagt, ja komm Junge, iss mich, iss mich. Okay, die Strangers haben wir hier und Always the Sun.

The Stranglers, Always the Sun. Ja, und ab und zu finden sich ja bei mir auch Musikwünsche ein. Ne? Ja, und ja, wenn sie genehm sind, ne, werden die auch gespielt. Wenn nicht, ne, dann lasse ich die eiskalt liegen. Da kenne ich ja gar nichts. Da bin ich ja brutal. Ne? Ja, man sagt ja, gibt da so ein Sprichwort, ne? Hart gegen sich selbst und brutal gegen andere. Weiß nicht, man sagt ja, ich glaube, das stammt sich noch aus DDR-Zeiten. Das soll von Josef Stalin stammen. Ne? Ob das so war, ob das so stimmt, weiß ich nicht. Aber was er gemacht hat, auf jeden Fall. Ne? Aber er wird ja heute noch, er war ja ein Jakoschwili oder irgendwie so, ne? Mit Nachnamen. Ne? Stalin war ja nur der Künstlername, so wie Lenin zum Beispiel. Ne? Und so weiter. Oder Kanzler, das ist ja auch so ein Künstlername. Ach ja, herrlich. Und der ist in Georgien sehr verehrt. Ne? Er hat nämlich ja, sehr, sehr wenig Georgier in den Krieg geschickt. Ne? Und dafür steht er heute noch auf dem Sockel in vielen, vielen Städten. Ne? Ja, aber in der Rest der Welt ist er nicht so angesehen. Ich sag das mal so. Ja, der Klaus hat sich gewünscht, einen Titel von Jethro Tull. Ja, und ist nicht Locomotive Brad, eigentlich den Titel, den ich auch am allerbesten finde, dieser Kombo, ne, sondern Aqualung. Und den hört ihr jetzt. Ganze 6 Minuten und 37 Sekunden. Mhm.

Die Aqualunge, ne? Especially für den Klaus, ja. Bei mir ist jetzt ja eher die Raucherlunge, ne? Und ja, diese berühmt-berüchtigte Heißgetränk hier auf meiner Platte. 20 Uhr und 27 Minuten haben wir hier. Und Marshall and Hayne, ja, und was machen die meistens? Genau, die tanzen.

Julian Marshall und Kit Hain und Dancing the City. Und hier zeigt die Glocke genau halb an, ne? Oder kurz. Nachher seid ihr noch beim Frequenzwechsel. Auf SVM-Radio. Genau so heißt dieser Sender. Ne? Ja, ich habe schon so oft, ich schreibe ja immer Liebesbrief an den Pino. Ne? Unser Depp Peter. Ne? Der Peter. Ne? Der Peter. Übrigens, die meisten Namen hier bei uns auf der Firma, ne? Ja, man könnte ja denken, das ist Henk oder irgendwie so. Nee, der meistgeliebteste Name bei uns ist Peter. Da gibt es genau 4 Stück von. Ne? Ja, so, Fragma haben wir hier. Die haben wir noch nie gespielt, weil da steht immer noch eine dicke Null hinter. Und die haben Erinnerungen oder Memories. Und der brummt richtig.

Ja, Fragma und Memory und Geburtstage haben wir auch. Ne? So einige Künstler und Künstlerinnen haben, hätten oder wären heute Jahre gewesen, ne? So sagt man hier. Ja, einer von denen ist zum Beispiel John Lennon, ja, 1940 geboren und leider 1980 auf offener Straße, ja, man könnte sagen, hingerichtet. Ja, und deswegen gibt's ein Lied von den Beatles, ne? Und zwar damals erschien als erstes noch in Monotonie, aber hier, ne, Beatles haben für sie zweikanalig.

Dealer's Wheel und Stuck in the Middle with You. Ja, und punkto Geburtstage, da ist ja noch jemand, ne? Und der heißt mit Vornamen André Léon Marie Nicolas und mit Nachnamen Rieu, ne? Und damit ist er ein Käsekopf, ein Holländer, ein Junge mit Badelatschen aus Holz. Geboren in Brabant. Na ja, wir sollen mal gucken da. Warte mal, ich hatte doch eben gerade das aufgemacht. So, damit ich doch auch richtig liege. So, jetzt ist er da. Ne? Mal gucken. Ne? Ja, in Maastricht. Ne? Ja, kennt ja Maastricht Abkommen und so weiter. Ja, und ich finde, ich habe wirklich, muss ich gestehen, ne? Also ich habe sehr viele Konzerte von denen gesehen. Und ich muss sagen, er ist der beste Präsentator seines Landes weltweit. Ja, okay, der gute Generalsekretär hier, Mark Rutte, ne, der hat ja letztens den Friedenspreis bekommen. Ne, also den hat er sich natürlich als Kriegstreiber sicherlich richtig hart verdient. Ne, er war ja hier auch in den Niederlanden so beliebt wie der Herr Merz bei uns in Deutschland. Und dann haben wir ihnen da schnell einen neuen Posten gegeben. Wirklich. Und gerade in Ländern, wo man denkt, Mensch, ist China, ne? Zum Beispiel Ernst in Saudi-Arabien, Oman, China, wo überall, ne? Und vor allen Dingen, er baut ja dann immer Sachen ein, die landesspezifisch sind. Mann, das war ein schwieriges Wort, ne? Und das macht ihn ja auch so beliebt. Und dann guckt er natürlich da in die Trickkiste, sondern in die Liste der Songs, die denn da so beliebt sind in dem jeweiligen Land. Und die Umsetzung ist natürlich immer richtig, richtig toll. Und ja, Geburtstag, er ist 1949 ist er geboren, ne, jetzt muss ich mir nochmal nachgucken, ne, aber so ist das hier, ja, 1949 und ja, der hatte ein paar richtig tolle Titel, meistens natürlich instrumental mit seinem großen Orchester und hier ja, ein Titel, der auch in Deutschland sehr bekannt ist.

der Titel, der mir noch in meiner Liste gefehlt hat, dank zum Klaus Hello und Slow Motion. 20.49 Uhr, ja, mal gucken, ne? Wetterbericht, also der sieht wunderbar aus, ne? Also sagen wir nix, ne? So. Den Interpreten mache ich besonders gerne, weil er ist einer, finde ich, getarnmäßig einer der führenden Leute, ne? Also nicht bekannt wie von irgendwelchen großen Gruppen, sondern er ist meistens Solist oder auch Gastsolist bei Gruppen, wie zum Beispiel früher bei Pink Floyd. Und ich habe ja auch zwei Klampfen, ne? Ja, eine akustische und eine elektrische. Und manchmal, ne, wenn mich der Hafer sticht oder irgendwas anderes, dann klemme ich das Ding hier an den Mixer an, ne? Und dann gönne ich mir mal was. Aber ja, das ist natürlich nichts, damit andere zuhören. Ne? Also wer das hört, ne, der, ja gut, okay, da sagen wir mal gar nichts. Auf jeden Fall Tony Joe White und Ain't Going Down This Time.

Snowy White und Ain't Going Down This Time. Ja, einen Titel haben wir noch hier beim Frequenzwechsel auf SWR Hansa Radio. Und dann gibt's den Wetterbericht. Musik aus Putinstown, müsste man sagen. Stevie Morgan und Tango in Night. Einer meiner Lieblinge.

Auf SVR Hanseradio, das habe ich doch die Finger verwechselt hier. Ja, liegt vielleicht an der neuen Kaffeetasse. So, wir sind natürlich wie immer in Stralsund. Ja, da muss ich das natürlich auch aufrufen. Stralsund, wo haben wir das? Güstrow, Waren. Oh, da Schwedt Oder. Müssen wir mal gucken. Hier, Fettje. Ne? Fettje, mein Lieblingsurlaubsort übrigens. 27 Grad heute. Ja gut, okay. Passt nicht ganz so gut. Jetzt suche ich hier Schwan, Stralsund, da haben wir lockere 9 Grad haben wir es da. Und es regnet. Ja, welche Überraschung. Ne? Ja, hat es heute hier auch ziemlich windig. Hier in den Niederlanden und ja, Mottregen, ne, wie der sagt, so ein bisschen stärkerer Nieselregen. So, morgen ist ja Saterdag, wie der Holländer zu sagen pflegt. Ne, also Samstag. So, den hatte ich letzte Woche schon verwechselt. Ja, und da wird es also erst aufstehen um 8 Uhr und um 5 Uhr wieder ins Bett. 15 Grad, Nachttemperaturen 8 Grad. Ich habe für nächste Woche schon was gesehen. Sonntag nicht ganz so viel Niederschlag, ja, um den am Nachmittag. Bisschen Niederschlag bis 17 Uhr. Ja, Montag 12 Grad, etwas Regen. Dienstag wird freundlich, ne, 14 Grad und sogar die Sonne lässt sich sehen. Und ich hatte doch hier irgendwie Nachttemperaturen von, ja genau, in der Nacht von Montag zu Dienstag, Nachttemperaturen 3 Grad. Ne? Also ja, kommt mal wieder die Zeit. Ja. 16 Grad haben wir am Mittwoch und am Donnerstag und am Freitag 15, also alles gut in der zweiten Wochenhälfte und auch am Wochenende 13 Grad und kein Niederschlag avisiert. Schau ich einfach mal hier nach Karshausen. Ne, da waren heute 14, sind immer noch 40 Grad. Ne, ja. Heute Morgen war es so ein bisschen frisch und windig. Ja, 13 Grad morgen und natürlich ja, der Regen. Ne, aber hier, Dienstag 18 Grad, 18 Grad, 18 Grad. Also das sieht in der Wochenmitte doch sehr schön aus. Und am Wochenende dann 15 Grad. Kann man mit leben und ja, Tiefstemperaturen 5 Grad, aber meistens hier im zweistelligen Bereich. Ja, und damit war es das für den Wetterbericht. Und ja, wir sind in der zweiten Hälfte und zum 443. Mal. Genau, die Wetterberichtsmusik von Walter Murphy. So, wen haben wir denn hier? Ja, den Typen, den kann ich ja besonders gut knacken. Ja, er war auch Mitglied bei den Traveling Wilburys. Na ja, und ja, die Interpreten oder die Sänger, die da Mitglied waren, spiele ich natürlich besonders gerne. Und wer weiß, vielleicht trifft mich heute noch der Hafer oder sticht mich der. Ne? Ja, und ja, spielt vielleicht noch jemanden aus dieser Combo. Natürlich. Jeff Lynne war ja auch dabei. Also Tom Petty und Feel a Whole Lot Better.

Der zweite Teil vom Frequenzwechsel am Freitag. Maxine Nightingale. Right back.

Maxine Nightingale. Ja, und? Ja, die meisten werden es erkannt haben. Fleetwood Mac haben wir hier und Everywhere. Meine erste Kaufkassette. Irgendwo in den 70ern.

Doppeltitel war auch der Rommers drauf. Na ja, dieser, ja, für mich die beste, ja, Kassette, Platte, wie auch immer, ja, von Fleetwood Mac, ja, sehr, sehr viele schöne Titel. Und natürlich The Chain, ja, den mache ich ja auch so richtig besonders, aber gibt ja so viele schöne Titel. Christy McPhee und Lindsay, weiß ich jetzt gar nicht, wie sie weiter hieß, ne? Ja, macht nichts. Jetzt gehen wir mal zu Altrockern von Status Quo.

Status Quo. Ja, what you're proposing, ja, was stellst du dich vor, könnte man das so mehr oder weniger wörtlich übersetzen. Ja, und rockig hört sich auch der folgende Titel der Ausländer an. Der Jukebox Hero auf SVR und so Radio.

Tja, ja, Jukebox Hero von Foreigner. Und jetzt kommt ein Interpret, der auf akkurate deutsche Sprache sehr großen Wert legt. Aber natürlich auch im Englischen.

Max Raabe und sein Palastorchester. Ja, auch kann man Konzert gesehen in den USA. Richtig, richtig toll. Ne? Aber na gut, okay. Es leben ja 1, 2, 3 Deutsche auch in den Vereinigten Staaten von Amerika.

Ja, Clapton und No Ice, ja, der nächste Titel, der ist auch schon ein paar Tage alt. Und zwar die Wenches haben wir hier und Wipeout.

Tja, wo dieser Titel gespielt wurde, da war der Moderator noch ziemlich klein. Ja, und hier haben wir den, ja, den besten Sänger hier, ebenfalls aus den Niederlanden, und zwar Margo Bossato und Abschied nehmen, bestart nicht.

Marco Borsato. Und wir gehen mal etwas in den Chillout-Sektor. 21.36 Uhr mit Black Coast und Sleep Alone.

Black Coast. Und Sleep Alone. Ja, 21 Uhr und 40 Minuten. Ja, heute habe ich keinen Zeitdruck. Das heißt, ich kann 2-3 Minuten länger machen. Natürlich muss ich natürlich erstmal nachher ja, eine Massage oder eine Message schicken zum Ostseepino. Ne? Und fragen, ob ich das überhaupt darf. Ne? Ja, du weißt ja, hier als Ausländer, ne? Ja, bei in Deutschland ist ja so. Ne? Ja, gerade sehe ich ja wunderschön unser Berliner Brandenburg.

Advokatur in den Farben des, ja, des Staates Israel. Ja, das ist natürlich für jeden Deutschen eine Ehre und da stehen auch Massen vor, ungefähr 12, und feiern da. Ne? Ja, da war ja was gewesen. Ne? Ja, vor 3 Jahren, am 7. Oktober, ja, am 7. Oktober ist ja natürlich nicht nur der eben der Tag der DDR, ne, der Tag der Republik, sondern da sind ja, da war ja auch noch ein Geburtstag, ne? Warte mal, Mensch, wer war denn da noch? Wollen wir mal nachdenken, wer hatte, da hatte noch jemand Geburtstag? Ja, klar, ne, ja, Wladimir Wladimirovich, ne, ja, der feiert oder hat seinen 74. Geburtstag gefeiert. Tja, Wladimir Wladimirovich Putin natürlich. Ja, ja, übrigens, ich habe mal letztens nachgeguckt, ne, wenn ihr bei Wikipedia guckt, ne, ja, unter Putin, da steht dann extra ein großer Artikel, der wird in Den Haag als Kriegsverbrecher gesucht und so weiter. Ne, ja, ist ja bekannt, ne, ja, und wer dann in Den Haag sitzt. Ja, übrigens habe ich dann mal den Wikipedia-Eintrag von Benjamin Netanyahu eingeguckt, der ja auch als Kriegsverbrecher in Den Haag erscheinen soll. Und da findet ihr diesen Eintrag nicht. Ne? Da müsst ihr unten ganz, eine ganz, ganz, ganz klein gedruckte. Da ist dann als extra so ungefähr in 6 mm hoher Schrift. Da steht dann ein Link zu, ne, dass der Junge auch als Kriegsverbrecher nach Den Haag müsste. Aber das ist ja, Wikipedia, ne? Wenn denkt, Wikipedia ist da unabhängig, der ist aber richtig auf den Holzweg. Ich verfolge schon seit sicherlich 10 Jahren. Mensch, wie heißt denn dieser YouTube-Kanal? Ne? Ja, die dunkle Seite der Wikipedia. Ne? Ja. Und da wird man aber so richtig fündig, dass ihn das wirklich, dass der Eiskalte den Rücken runterläuft. Ne? Also was auch so über so deutsche Politiker, ne? Oder ja, auch Artikel über Israel. Ne? Ja, das kann man hier gar nicht sagen, was die da mit den Leuten angestellt haben. Ja, da kann man sich eigentlich nur noch ganz tief ekeln. Ne? Also ich will sagen, die haben von früher, ne, ja, als sie die Unterdrückten waren, sehr viel gelernt und die Sache noch forciert. Um das mal so zu machen, ja, und wie im ersten Teil schon angedroht, die Doobie Brothers stehen hier nochmal auf dem Programm, um von diesen anderen schäbigen Themen abzulenken, und zwar hier mit der South City Midnight Lady. Ach ja, herrlich.

Jeff Lynne und seine Mannen. Ja, den Stein drehen. Steine haben wir jetzt nicht, so ein Kaffee. Und die damals 10-jährige Jackie Evanko mit ihrer Version von Angel. Ooh, yeah.

von ihrer ersten Platte Dream With Me. Die zweite war Songs from the Silver Screen. Genau, ne, da hat sie den Filmmusik nachgesungen. Und hier so mehr oder weniger bekannte Titel, meistens Titel, die ihrer Stimme zuvorkommen. Wie gesagt, damals 10 Jahre alt, wo ihre erste Platte erschien. Ja, auch hier haben wir so ein bisschen stimmlich das Gegenstück. So richtig ehrliche Stimme. Dave Henley. Stuck in you.

0: Dave Fanley und Stuck on You, eine richtig, richtig ja, ehrliche Stimme, so was stehe ich ja. Und hier haben wir noch zwei, auch als Einzelinterpreten, so richtige Könner und Könnerinnen, aber hier im Duo nicht verkehrt. Tracy Chapman und Eric Clapton und Give Me a Reason.
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Tracy Chapman und Eric Clapton, give me a reason, ja, gib mir einen Grund und so weiter, ne, bei dir zu bleiben oder nicht. Ja, ein Grund, ja, noch nicht abzuhauen, ist zum Beispiel Musik aus Ecuador. Ja, und wer denn an Kastagnetten denkt, der liegt ja vielleicht nicht so richtig falsch, aber auch nicht so richtig richtig. Alex Pons und Plan.

0: Musik aus Ecuador und wir kommen zurück. Ja, das hört sich Netherlands an. John De Bever und du kriegst das Lachen nicht aus meinem Gesicht.
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Juan Pedro und Norme Hables. Ja, wir haben mal wieder etwas modernere Musik. Ja, irgendwie so bis um, ja, bis um 11 mache ich es eigentlich mal heute. Ne? Ja, echt Überstunde. Ich weiß gar nicht, was der Ostsee-Pino so bezahlt. Aber erstmal haben wir ja Sickig und I Can Feel It.

Psychic und I Can Feel It, ja, bisschen Astro-News am frühen Abend. Ja, der Saturn, das ist das einzigste Objekt, was ihr so sehen könnt, direkt im Südosten, wo die Cassiopeia ist, das wisst ihr natürlich, das große Himmelsweh. Und darunter, so ein bisschen rechts darunter, ist der Saturn, ja, und der ist momentan 8,5 astronomische Einheiten von uns entfernt. Das heißt, das Licht braucht über eine Stunde und 10 Minuten, bis es bei uns erscheint. Ja, ab und zu habe ich ja schon mal so Astrofotos gemacht, aber der Saturn, ja, das ist natürlich eine Herausforderung. Jupiter geht noch, ne? Ja, also mit einer guten Kamera und einem Stativ ist das alles gut zu machen. Aber der Saturn, da ist schon was, ne? Da muss man ein bisschen länger drauf raufhalten, um den irgendwie auf ein Foto zu bannen. Wir machen weiter mit einem, ja, mit einem Ex-Beatle, ne? Mit George Harrison. War so in der Zeit auch der Traveling Wilburys, also so um 1980 rum. Und der Titel heißt Cheer Down. Ja, irgendwie kann man noch die Handschrift von Jeff Lynne erkennen, jeweils musikalisch.

Wir gehen rüber nach Amerika und da gibt es ja auch so Sachen, die man erzählen kann. Billy Currington und People Are Crazy auf SVR Hanseradio.

Billy Carrington. Ja, und manchmal sind die Leute so richtig verrückt. Und wir machen weiter mit den Engeln. Und Good Time Funny. Auf SVR Hanse Radio.

Ja, ich wollte gerade sagen, einer der größten Sänger der Weltgeschichte. Aber außer ein freundliches Yeah habe ich den Herrn Carlos Santana noch nicht singen hören. Er spielt lieber.

Carlos Santana und Samba Party. Wir haben es 22 Uhr und 42 Minuten und wir machen weiter mit Duran Jones and the Indications und It's Any Wonder.

Duran Jones and the Indications. Und wir machen weiter mit Poco und Heart of the Night hier bei SVR Hanseradio.

Ja, da hat sich der Titel aber vorgeschiebt oder vorgeschoben, könnte man auch sagen. Ja, Poco, The Heart of a Night. Ja, zwei Titel habe ich noch. Und dann gibt's hier den Abgesang. Hier haben wir erstmal die Fiction Factory und Feels Like Heaven.

Die Fiction Factory als vorletzter Titel und hier die Dire Straits and You and Your Friend.

Die Dire Straits, You and Your Friend. Ja, und damit sind wir am Ende dieser 3-Stunden-Ausgabe vom Frequenzwechsel hier auf SVR Hansa Radio angekommen. Bedanke mich bei euch da draußen fürs Zuhören. Wünsche euch da ein angenehmes Wochenende. Wie immer hoffe ich, dass irgendetwas für jedem dabei war. Und ich sehe gerade eine Sondersendung. 50 Jahre Jean-Michel Jarre. Ja, von dem guten, und ich glaube, das Oxygen, heißt der Titel Oxygen oder das Album, habe ich auch irgendwo zu Hause. Liegt da allerdings schon irgendwie 40 Jahre im Schrank. Oder nee, es steht im Schrank. So ist es richtig, denn die Schallplatten sollten immer stehen und nicht liegen. So, das war es gewesen. 23 Uhr zeigt jedenfalls hier meine Studioglocke an. Ja, schönes Wochenende und ja, bleibt gesund. Das ist immer das Allerwichtigste. Und zum Schluss natürlich der Kinderchor Edgar André des Berliner Rundfunks. Ne, so viel Zeit muss sein. Und unsere Heimat haben wir ja alle mal gelernt, jeweils die etwas Älteren.

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Wer hat verloren? 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Ich mich? 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

0: Newsflash!
1: In den letzten Monaten ist die Zahl der vermissten Personen dramatisch angestiegen. Die jüngste Veröffentlichung der lokalen Polizeibehörde berichtet von einem weiteren tragischen Fall. Es handelt sich um ein 19-jähriges Mädchen, das zuletzt vor 14 Tagen gesehen wurde. Die Polizei schließt die Möglichkeit nicht aus, dass es sich hier um ein Verbrechen handelt.

Geist besteht verneint. Und das mit Recht. Denn alles, was entsteht, ist Wert, das zugrunde geht. Und besser wär's, dass nichts entstünde. So ist denn alles, was ihr Sünde, Zerstörung, kurz das Böse nennt, mein eigentliches Element.

0: Nachrichten aus Mecklenburg-Vorpommern.
1: Schwerin. Wald- und Vegetationsbrände stellen die Feuerwehren gerade in den Sommermonaten vor besondere Herausforderungen. Große Einsatzlagen können sich über viele Stunden oder sogar Tage hinziehen und binden zahlreiche Kräfte. Eine leistungsfähige technische Ausstattung ist deshalb ein wichtiger Bestandteil des vorbeugenden und abwehrenden Brandschutzes. In Mecklenburg-Vorpommern wird die Erneuerung der Feuerwehrfahrzeuge weiter vorangetrieben. 6 weitere Löschgruppenfahrzeuge des Typs LF-10 sind jetzt an Feuerwehren in Garz auf der Insel Rügen, in Gustow-Netzow-Liepen, Pudakla, Greien und Stebenitztal ausgeliefert worden. Damit sind inzwischen 29 LF-10 aus der laufenden Zentralbeschaffung bei den Feuerwehren im Land angekommen. Die Auslieferungen sind damit noch nicht abgeschlossen. Weitere 19 Fahrzeuge stehen im Rahmen der bestehenden Vereinbarung zur Verfügung und werden bis April 2027 an Feuerwehren in Mecklenburg-Vorpommern gehen. Innenminister Christian Pegel sagte: Wenn Feuerwehren ausrücken, müssen sie sich auf ihre Technik verlassen können. Das gilt für den Einsatz im Ort genauso wie für große Brände, bei denen Kräfte über längere Zeit gefordert sind. Mit der laufenden Zentralbeschaffung erneuern wir die Fahrzeugausstattung der Feuerwehren und bringen moderne Technik dorthin, wo sie gebraucht wird. Die nächsten Fahrzeuge werden bereits zeitnah folgen. Die LF-10 sind für den kommunalen Brandschutz vorgesehen und werden auf MAN-Fahrgestellen mit Aufbauten von Magirus bereitgestellt. Die landesweite Beschaffung ermöglicht es, Fahrzeuge gemeinsam für die Feuerwehren im Land zu beschaffen und die Kommunen bei der Erneuerung ihrer Fahrzeugtechnik zu unterstützen. Schwerin. Die Landesregierung in Mecklenburg-Vorpommern hat sich hinter die Forderung gestellt, Hitzeschutz, Klimaanpassung und Naturschutz als Gemeinschaftsaufgabe ins Grundgesetz aufzunehmen. Im Land will die Landesregierung den 2025 auf den Weg gebrachten gesundheitsbezogenen Hitzeschutzplan und die kürzlich beschlossene Klimaanpassungsstrategie konsequent umsetzen. Wir müssen entschiedene Maßnahmen ergreifen, um insbesondere ältere Menschen besser vor den Folgen von Hitzewellen zu schützen. Es geht darum, die öffentliche Infrastruktur, Krankenhäuser und Pflegeeinrichtungen besser gegen Hitze abzuschirmen. Wir brauchen ausreichend Bäume, Schattenplätze und Grünflächen, auch in Städten. Hitze und Trockenheit haben auch Folgen für die Landwirtschaft. Auch hier müssen Folgen abgefedert werden. Bund, Länder und Kommunen stehen gemeinsam in der Verantwortung für Hitzeschutz, Klimaanpassung und Naturschutz. Deshalb unterstützen wir den Vorschlag von Bundesminister Schneider. Das Land wird dazu eine Initiative für die nächste Bundesratssitzung vorbereiten, erklärte Ministerpräsidentin Manuela Schwesig im Anschluss an eine Kabinettssitzung. Ich habe seit Jahren um diese neue Gemeinschaftsaufgabe gestritten und gekämpft. Ziel ist es, Klima- und Naturschutzmaßnahmen mit dem Bund, Ländern und Gemeinden effizient voranzubringen. Das schafft Akzeptanz und Vertrauen in dieses Thema. Alles, was wir sinnvoll in diesen Sektor investieren, hilft den Menschen, der Natur und am Ende dem Planeten, um zu überleben, so der Minister für Klimaschutz, Landwirtschaft, ländliche Räume und Umwelt, Dr. Till Backhaus. Der Klimawandel ist längst auch bei uns in Mecklenburg-Vorpommern angekommen, mit längeren Hitze- und Trockenperioden, vermehrten Starkregenereignissen und tropischen Nächten. Wir haben uns im Land deshalb vor einigen Jahren auf den Weg gemacht, den gesundheitsbezogenen Hitzeschutz als wichtiges gesellschaftlich relevantes Thema zu behandeln und gemeinsam mit allen Akteuren im Sozialbereich Maßnahmen zu entwickeln. Daran gilt es nun anzuschließen, um den vorausschauenden Umgang mit Hitze als nationale Aufgabe und zentrale, ressortübergreifende Herausforderung zu begreifen. Dabei geht es etwa um ein Förderprogramm Klimaanpassung in Krankenhäusern und Pflegeeinrichtungen, ein Programm zur energetischen Sanierung von Gebäuden, sozialer Dienstleister und dem besseren Schutz von Beschäftigten gegen Hitze, betonte die Ministerin für Soziales, Gesundheit und Sport, Stefanie Drese. Klimaschutz und Klimaanpassung sind auch eine Frage sozialer Gerechtigkeit. Wer in einer gut gedämmten Wohnung mit Garten lebt, kann sich vor extremer Hitze anders schützen als ein älterer Mensch in einer aufgeheizten Stadtwohnung. Und auch die Möglichkeiten der Kommunen, Vorsorge zu treffen und in Klimaanpassung zu investieren, sind unterschiedlich. Der Schutz vor Hitze, Trockenheit und Extremwetter darf aber weder vom Einkommen noch von den finanziellen Möglichkeiten vor Ort abhängen. Deshalb wollen wir Klimaanpassung und Naturschutz dauerhaft als gemeinsame staatliche Verantwortung von Bund und Ländern im Grundgesetz verankern. Eine neue Gemeinschaftsaufgabe schafft dafür die zwingend notwendige verfassungsrechtliche Grundlage und ermöglicht es, die Kommunen langfristig und wirksam zu unterstützen, erläuterte abschließend die Ministerin für Justiz, Gleichstellung und Verbraucherschutz Jacqueline Bernhard. Schwerin. Die Horte in Mecklenburg-Vorpommern haben eine neue Aufgabe übernommen. Seit 1. August 2026 sichern sie den Rechtsanspruch auf Ganztagsbetreuung für Grundschulkinder. Der Anspruch gilt zunächst für Schülerinnen und Schüler in der ersten Klasse und wird in den folgenden Schuljahren um je eine Jahrgangsstufe ausgeweitet. Ab dem Schuljahr 2029/30 hat dann jedes Grundschulkind einen Anspruch auf ganztägige Betreuung und damit auf einen Hortplatz. Für Eltern ist es wichtig, dass ihre Kinder gut betreut und gefördert werden, während sie arbeiten. Ganztagsbetreuung schafft Verlässlichkeit und hilft dabei, Berufs- und Privatleben besser zu vereinbaren, sagte Bildungsministerin Simone Oldenburg. In Mecklenburg-Vorpommern sind wir mit unserem Hortplatzangebot sehr gut aufgestellt. Jedes Kind erhält einen Platz. Wir haben Strukturen geschaffen, damit der Rechtsanspruch erfüllt werden kann. Der Rechtsanspruch auf Ganztagsbetreuung umfasst eine Förderung im Umfang von 8 Stunden täglich an 5 Tagen in der Woche. Die Unterrichtszeit wird auf diesen Anspruch angerechnet. Die Förderung von 40 Stunden erfolgt unabhängig vom Bedarf der Eltern und auch in den Ferien, ohne dass ein Antrag gestellt werden muss. Familien sollen nicht erst Formulare ausfüllen müssen, damit Kinder verlässlich betreut und gefördert werden können. Die 40-Stunden-Förderung steht ihnen grundsätzlich zu, auch in den Ferien, so die Ministerin. Anders als in anderen Bundesländern haben Eltern bei uns jedoch die Möglichkeit, einen Förderumfang von 50 Wochenstunden zu beantragen. Viele Eltern sind darauf angewiesen. In diesen Fällen gibt es wie bisher eine Bedarfsprüfung durch das Jugendamt. Der festgestellte Bedarf gilt dann auch in den Ferien. In Mecklenburg-Vorpommern gibt es derzeit 51.000 Hortplätze. Bis zum Jahr 2028 werden über 4.000 Plätze neu geschaffen bzw. erhalten. Das entspricht dann einer 100%igen Betreuungsquote zum Schuljahr 2029/30, erläuterte die Ministerin. Für die Sicherung und den Ausbau von Hortplätzen stehen über das Investitionsprogramm Ganztagsausbau 54,5 Millionen Euro Bundesmittel zur Verfügung. Das Land beteiligt sich mit 11,7 Millionen Euro. Die Träger der Horte bringen mindestens denselben Betrag als Eigenanteil ein. Landkreise, kreisfreie Städte und freie Träger von Horten haben somit Planungssicherheit für umfangreiche Bau-, Sanierungs- und Erweiterungsmaßnahmen. Waren Müritz. Ines Jesse, Staatssekretärin im Ministerium für Wirtschaft, Infrastruktur, Tourismus und Arbeit, hat im August drei wichtige Straßenbauprojekte im Landkreis Mecklenburgische Seenplatte besucht. Im Fokus standen die Ersatzneubauten von zwei Bahnbrücken an der B192 in Waren, der Ausbau der Ortsdurchfahrt Burg Stargard an der L33 sowie die Ortsumgehung Miro entlang der B198. Ob Brücken, Ortsdurchfahrten oder Ortsumgehungen, hinter diesen Projekten stehen intensive Planungen, umfangreiche Abstimmungen und erhebliche Investitionen. Umso wichtiger ist es, dass diese wichtigen Maßnahmen gut vorankommen und am Ende spürbare Verbesserungen bringen. Das gilt für die Menschen vor Ort, die Unternehmen in der Region und die Verkehrssicherheit insgesamt, betonte Staatssekretärin Jesse. In Waren informierte sich die Staatssekretärin über den aktuellen Stand des Ersatzneubaus für die beiden Bahnverkehrsbrücken der B192. Die Bauarbeiten laufen seit August 2024 und werden im Sommer 2028 abgeschlossen werden. Die Baukosten betragen rund 29 Millionen Euro und werden überwiegend vom Bund getragen. Die Planungskosten trägt das Land. Mit dem Ersatzneubau wird die zweistreifige Befahrbarkeit der Bundesstraße dauerhaft gesichert und wieder für den Schwerlastverkehr ohne Einschränkungen nutzbar gemacht. Mit mehr als 20.000 Fahrzeugen täglich gilt die B192 als bedeutende überregionale Verkehrsverbindung. In Burg Stargard besichtigte die Staatssekretärin den Ausbau der Ortsdurchfahrt L33. Im ersten Bauabschnitt umfasst die Bahnhofstraße ab Waldmüllerweg über die Marktstraße bis zum Markt. Neben dem grundhaften Ausbau der Fahrbahn und der Nebenanlage wird auch die Oberflächenentwässerung erneuert. Der erste Spatenstich erfolgte am 30. März 2026. Die Bauzeit des ersten Abschnitts beträgt 6 Monate. Die Baukosten betragen rund 790.000 Euro, von denen das Land rund 570.000 Euro trägt. Der anschließende zweite Bauabschnitt umfasst unter anderem den Bereich des Bahnübergangs und wird ab 2029 gemeinsam mit der Deutschen Bahn umgesetzt. Anschließend machte sich Staatssekretärin Jesse ein Bild von der neuen Ortsumgehung Miro. Die rund 8,3 Kilometer lange Umgehungsstraße ist Teil der B198 und gilt als Projekt des vordringlichen Bedarfs im Bundesverkehrswegeplan 2030. Die B198 hat eine wichtige überregionale Verbindungsfunktion, insbesondere für den Güterverkehr in Ost-West-Richtung. Die derzeitige Ortsdurchfahrt führt über rund 3 Kilometer Länge durch die Stadt und ist durch enge und kurvige Straßenabschnitte, Grundstückszufahrten und nicht ausreichende Geh- und Radwege geprägt. Die Ortsumgehung Miro ist ein großes und anspruchsvolles Infrastrukturprojekt. Nach einer langen Planungsphase nimmt die neue Trasse nun sichtbar Gestalt an. Mit der Umgehung schaffen wir eine deutliche Entlastung für die Menschen in Miro und verbessern gleichzeitig die überregionale Verkehrsanbindung, so Staatssekretärin Jesse. Für den Erhalt und den Neubau von Bundes- und Landesstraßen in Mecklenburg-Vorpommern sind in diesem Jahr Investitionen in Höhe von insgesamt 263 Millionen Euro geplant.
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